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1: Hallo aus Tauschers Plattenkiste, sagt der Alex. Wir widmen uns ab jetzt einem Monat, der uns vom Sommer in den Herbst bringt. Meist ist er uns freundlich gesonnen, aber ein gewisser Wehmut, der schwingt schon mit im September. Und damit nun viel Spaß im ersten Teil der Septemberlieder aus meinem Archiv.

Bonjour, ja. Adieu August, bonjour September. Ein zugegebenermaßen melancholischer Einstieg in unsere Monatsbetrachtung, aber der September kommt ja auch als ein ruhiger Monat nach den heißen Sommermonaten. Und Melancholie ist mit dabei, bei mir jedes Jahr. Mehr dazu später, wenn nämlich der August sich dem Ende neigt. Hertha Stahl mit einem wunderbaren Chanson über eben den September. Es werden etliche Chansons zu hören sein, nicht nur in deutscher Sprache, dafür ist die Auswahl nicht breit genug, aber breit genug ist die Bandbreite des Septemberwindes, der uns in unterschiedlichen und auch ähnlichen Facetten um die Nase wehen wird.

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0: September Wind. Hier in der Version von Howard Carpendale. Das Original von Joe Dassin kommt natürlich auch später. Indien Été, der Indian Summer, der Herbst, wenn die Bäume im September golden bedeckt sind. Der September in der Musik, auch mit dem September-Song in Variation, in Tauschers Plattenkiste, der Kultserie auf dieser Welle.
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Frank Sinatra mit dem September Song. Der September ist ja auch die Zeit, in der man sich ein wenig zurücklehnen und dichten kann. Und so eignet sich das Bild eines leicht herbstlichen Waldes in der gedämpften Septembersonne für zum Beispiel diese Gedanken. Der Herbst zeigt sich im September freundlichen Gesichts, spricht in gedämpften Farben und erwähnt mit keinem Wort das Schwinden des Lichts. Er lobt den Sommer sehr. Groß sei er gewesen, doch heiß mit zu wenig Regen. Wäre es nicht besser, wenn die Winde Kühle brächten, Wolken sich ergössen? Er spricht viel vom frohen Scheiden. Die Blätter seien zu beneiden, weil sie schweben, wie sie gleiten. Ach, der September ist so schön, sagt er freundlichen Gesichts und erwähnt mit keinem Wort das Schwinden des Lichts.

sind schon die Wälder im September, aber inzwischen auch viel früher. Die teils trockenen Sommer, die färben so manch einen Wald schon vor dem Hochsommer in eben diese Septemberfarben. Der September ist eben dank Klimawandel auch nicht immer der, der er war und sein sollte. Aber bei uns bleibt er so, so wie er besungen und musiziert wurde.

auch wieder so eine melancholische September-Betrachtung. Über den Abschied im September sangen diese Männer eben, die so schön vom September hauchten. Haben Sie sie erkannt? Sie sind sonst sehr flott unterwegs gewesen. Hier eben leise im September. Ja, die Männer vom Hasi-Osterwald-Sextett und an ihrer Seite die charmanten Rosi-Singers. Der September war in diesem Fall Zeit des Abschieds, aber er kann ja auch Zeit eines Anfangs sein. Des Anfangs einer Liebe.

0: Der große DDR-Liedermacher Holger Biege über die Septemberliebe. Und dem füge ich noch diese Gedanken hinzu. Der Dornbusch prangt im Schmuck der roten Beeren, die Dahlien in ihrer bunten Pracht und Sonnenblumen mit ihren Strahlenspeeren sehen stolz wie goldene Ritter auf der Wacht. Die Wespe nascht um goldene Butterbirnen, die Äpfel leuchten rot im Laub und glühen. Den Wangen gleich der munteren Bauerndirnen, die sich im Klee mit ihren Sicheln mühen. Noch hauchen Rosen ihre süßen Düfte und freuen Falter sich im Sonnenschein und schießen Schwalben durch die lauen Lüfte, als könnte des Sommerspiels kein Ende sein. Nur ab und an, kaum dass der Wind die Äste des Baumes rührt, löst sich ein Blatt, wie sich ein stiller Gast vom späten Feste heimlich nach Hause stiehlt, müde und satt.
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C'est en septembre, das ist im September, Gilbert Bicot in Tauschers Plattenkiste, der Kultserie auf dieser Welle. Die nächste Sängerin trägt auch einen französischen Namen, wird aber auf Deutsch singen. Sie war in Belgien als Schauspielerin und eben Sängerin, sehr erfolgreich, später auch in Deutschland und auch in Österreich selbstverständlich. Geboren im belgischen Antwerpen, sie starb im Jahr 2001 in Bayerisch-Schwaben in Augsburg. Angèle Durand, voilà.

Rachel Dürer mit ihrer Version des Septemberliedes. Und Richard Kleidermann, der sitzt nun am Klavier, beschreibt mit seinen Fingern das, was im September auch passiert, nämlich das Fallen der Herbstblätter.

Autumn Leaves, die Herbstblätter, die sich im September so schön färben können, bevor sie fallen. Ja, sie fallen auch auf unsere Scheiben aus Shellac und Vinyl.

Dropping, ja, über einen Sonntag im September, von dem er noch im Dezember träumte, sang 1958 Conny Quick. Und das mit einem winzig kleinen, Sie haben es vielleicht erkannt, winzig kleinen, leichten Elvis-Einschlag. Dieser junge Mann war damals 27 Jahre alt, also ein junger Mann in besten Jahren. Geboren als Jürgen Brandt, war er nämlich ein Däne gewesen und sang ein Jahr zuvor, also ein Jahr vor dieser Aufnahme, den Elvis Presley-Song Don't Be Cruel. Und das war eben zu seiner Zeit so, dass er als bester dänischer Elvis-Parodist gekürt wurde. Also die beste dänische Elvis-Kopie, Don't Be Cruel. Aus dem Dänemark der 50er über die Ostsee nach Süden, in die noch junge DDR, zu einer hübschen Dame, die vielen Männern den grauen DDR-Alltag ein wenig musikalisch versüßte. Bärbel Wachholz, Anfang der 60er.

bei dieser Melodie und dieser Stimme, da schwärmte früher meine Mutter. Joe Dassin, L'été en vient, das Lied vom Septemberwind hier in der französischen Version. Er wird dieses Lied vom Wind später natürlich auch bei uns noch auf Deutsch hauchen. Singen kann man nicht so sehr sagen, er hat ja mehr gehaucht, aber die Melodie ist einfach zauberhaft, L'été en vient. Und jetzt noch ein Septemberwind, der aus einer ganz anderen Richtung weht, hat was von grünem Ärmel, fast frühlingshaft, grün eben, eine ungewöhnliche Version.

Ich wollte Ihnen diesen Septemberwind nicht vorenthalten. Die Flippers mit ihrer Greensleeve-Version. Sollte uns ein waschechter Brite zuhören, Mister, ich bitte gnädigst um Verzeihung, aber es weht schon bald wieder ein ganz anderer, auch Septemberwind.

September-Schnee kann in den Alpen durchaus vorkommen, auf der Höhe von Kastelroth sicher, und da schauen dann die Spatzen ganz weiß aus dem Schnee heraus. Über den September-Schnee sangen die Kastelrother Spatzen. Das ist keine Volksmusik, sondern volkstümlicher Schlager, der viele, viele Fans hat, wie man ja auf den Konzerten dieser Formation sehen konnte. Und diese Konzerte liefen ja zum Teil auch in ihrer Heimat, oft auf schönen grünen Almen der Alpen. Da hat das schon was, auch diese Musik zu hören. Unsere Musik wird nun wieder eine Spur älter. Wir gehen zurück ins Jahr 1964, eine große Spur älter ist das. Die Musik wird ruhiger, sie wird melancholischer. Mit Mandy und den Bambis.

Melancholie im September. Die Bambis hat nichts mit der Trophäe zu tun, die jährlich in München verliehen wird, der Fernsehpreis, aber mit Bayern durchaus. Denn diese Bambis, das war eine Schlagerband mit Sängern aus Bayern und auch Österreich. Georg nannte sich Mandy, Georg Oswald kam aus Rosenheim, also Bayern, und Conny Fuchsberger sowie Hannes Schlader und Peter Holzer, die kamen aus Wien, aus Österreich. In den 60ern voriges Jahrhundert traten sie auch in Wien oft live auf, in einigen da Spelunken, und bei uns sind ihre Stimmen zum Glück in den Scheiben aus Schellack und Vinyl verewigt. Tauschers Plattenkiste, die Kultserie auf dieser Welle. Mit nun der Kurt Weill-Komposition September Song. Dieses Lied vom September und einem Mann, der die alten Zeiten gerne musikalisch ausrollt. Auch die Zeiten von Kurt Weill. Hier ist Max Raabe mit seinem Orchester.

Der September-Song mit Max Raabe und seinem Orchester. Der amerikanische Musiker und Orchesterleiter Billy Warren, der bringt nur noch etwas Schwung in diesen bisher doch eher recht ruhigen September.

Mein erster Titel für heute ist einer von Alidas Hiddink, Hollywood 7, 1980. Alidas Hiddink ist ein niederländischer Sänger und Komponist. Er ist vor allem bekannt als Gründer und Sänger von der Disco-Funkband Time Bandits. Die Band wurde von 1981 von Alidas Hiddink gegründet. Mit der Solo-Single Hollywood 7 hatte er zuvor einen Erfolg erzielt. Die Veröffentlichungen der Band, die sich musikalisch zwischen Funk, Pop und Dance bewegten, waren sowohl in den Niederlanden als auch in Deutschland und Frankreich, Australien und Neuseeland sowie in den USA erfolgreich. 1989 löste sich die Band auf und Hiddink siedelte nach Los Angeles über, wo er unter anderem als Songschreiber für Jennifer Rush, Dan Hartman und The Nylons tätig war.

Tina Charles, I Love to Love 1976. Tina Charles begann ihre Karriere als Live-Sängerin in 1968 in einer Soldatenbar in der Nähe von London. Bereits ein Jahr später veröffentlichte sie ihre ersten Aufnahmen. Unter anderem das gemeinsam mit den damals noch unbekannten Elton John gesungene Good to be Alive. Nach ein paar Versuchen in ein paar Bands ging sie solo weiter. Mit You Set My Heart on Fire hat sie zwar in Europa keinen Erfolg, aber ein Disco-Hit in den USA. Bereits die zweite Veröffentlichung I Love to Love, But My Baby Loves to Dance wurde 1976 ein europaweiter Hit und in ihrer Heimat stand sie damit 3 Wochen lang auf Platz 1. In den USA stand der Song hoch in den Disco-Charts. Weltweit verkaufte sie das Lied 26 Millionen Mal. Die nachfolgenden Singles Love Me Like a Lover, Dance Little Lady Dance und Dr. Love waren alle im selben Jahr weitere große Erfolge.

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Als komikerduo en speelt als trio samen met Mike McGear, eigentlich Michael McCartney und Bruder von Beatles-Mitglied Paul McCartney, haben sie Auftritte mit einer Mischung aus Humor, Gedichtenvorträgen und Liedern. Ende 1963 wurden sie für die lokale Fernsehshow Gazette engagiert, wo sie ein halbes Jahr lang als The Scaffold für Humor und Sketche zuständig waren. 1967 veröffentlichte The Scaffold dann die erste Single, das selbstgeschriebene Titel Thank You Very Much. Das Lied erreichte die englische Top 10. Im Jahr darauf folgte ihr bekanntestes Lied Lady the Pink, ein internationaler Hit, der an Weihnachten 1968 die britische Charts anführte und anschließend im deutschen Karneval Erfolg fand.

Mein nächstes Lied ist eine von Tina Turner und David Bowie, Tonight 1984. David Bowie schrieb diese Nummer bereits in 1977 mit Iggy Pop für sein Album Lust for Life. Im Jahr 1984 zeichnete er mit Tina Turner auch in einer Live-Aufnahme auf. Die wurde zum größten Hit. Ich spiele Ihnen jetzt die Nicht-Live-Aufnahme.

0: 1976, Wild Cherry, Play That Funky Music. Wild Cherry war eine amerikanische Funk-Rockband. In den frühen 70er Jahren wurden einige Lieder im eigenen Verlag veröffentlicht. Ihr Musikstil zu dieser Zeit war ausschließlich Rockmusik. Schließlich erhielten sie einen Plattenvertrag und veröffentlichten unter anderem die Songs Get Down und Show Me Your Badge. Anschließend löste sich die Band auf. Parisi gründete die Band noch einmal mit neuen Musikern. Eines Abends, während einer Konzertpause, äußerte ihr Schlagzeuger den Ausdruck Play that funky music, white boy. Rob Parisi war sofort inspiriert und schrieb einen Song um diesen Ausdruck in 5 Minuten. Es wurde ein riesiger Erfolg, als er 1976 veröffentlicht wurde und reichte auch sowohl in den USA Nummer 1. Die Single wie auch das selbstbenannte Debütalbum erreichte Platinstatus.
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0: Wilson Pickett ist mal wieder an der Reihe und sein Titel Stag Only 1968. Wilson Pickett war ein US-amerikanischer Sänger. Er war einer der populärsten Soul-Sänger in den 60er Jahren. In 1955 zog Pickett nach Detroit, wo er in verschiedenen Kirchenchoren sang. 1961 schloss er sich der Rhythm and Blues-Formation The Falcons an. Die suchen einen Leadsänger, nachdem Eddie Floyd ihnen den Rücken gekehrt hatte. 1962 schrieb er für ihnen die Mini-Hit I Found a Love. 1964 bekam Pickett von Jerry Wexler einen Vertrag bei Atlantic Records angeboten, den er annahm. Nach In the Midnight Hour von 1965 folgte bis 1971 Hit auf Hit, darunter das bekannte Everybody Needs Somebody to Love, das ebenfalls auch von den Rolling Stones interpretiert wurde und später ein großer Hit für die Blues Brothers werden sollte. Viele seiner Hits schrieb Pickett selbst. In Deutschland hatte Pickett keinen nennenswerten kommerziellen Erfolg, nur zwei seiner Titel erreichten die Verkaufshitlisten. Seine höchste Platzierung war 1968 eine Nummer 32 mit dem Titel Stag Only.
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Und weiter geht's mit Mark Elmond und Gene Pitney. Something's Got a Hold on My Heart, 1989. Mark Elmond ist ein britischer Sänger und Songwriter. Zusammen mit David Ball gründete er in 1979 die Musikgruppe Soft Cell, das erste erfolgreiche Elektro-Duo Großbritanniens. Zu ihren größten Erfolgen gehört unter anderem Tainted Love aus dem Jahr 1981. Seine Solo-Karriere begann Mark Elmond nach Auflösung von Soft Cell im Frühjahr 1984. Bekannt sind unter anderem seine Duette mit Gene Pitney, PJ Proby, Nina Hagen, Jimmy Somerville und Rosenstolz. Seinen größten Erfolg als Solokünstler feierte Elmond im Frühjahr 1989 mit der Nummer 1-Hit Something Got a Hold on My Heart, seine Version eines Songs von Gene Pitney, der damit 1967 einen Top 5-Hit verbuchen konnte und er bei diesem Song auch als Duettpartner mitwirkte.

Mein nächster Gast ist Tina Rainford und den Titel Silverbird 1976. Tina Rainford ist eine deutsche Sängerin. Sie sang schon im Alter von 5 Jahren vor amerikanischen Soldaten in Berlin. Mit ihrem Jugendfreund Drafi Deutsche gewann sie 1962 einen Talentwettbewerb anlässlich der Funkausstellung in Berlin. Daraufhin bekam sie einen Plattenvertrag. Unter dem Pseudonym Peggy Peters erschienen 1964 erste Schallplatten bei Ariola, aber keine führten zu großen Erfolgen. Mitte der 70er Jahre traf sie wieder auf Drafi Deutsche, der sie als Sängerin neu entdeckte. Mit ihr produzierte er in 1976 den Song Silverbird, den Tina Rainford in Englisch und Deutsch aufnahm. Der Titel wurde zu ihrem größten Erfolg. Es wurde millionenfach verkauft und erreichte sogar die Top 20 der amerikanischen Country- und Western-Charts.

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1: Mein Oldie der Woche ist dieses Mal eine von Marty Robbins unter dem Titel El Paso 1959. Marty Robbins war ein US-amerikanischer Country-Sänger und Songwriter. In seiner 30 Jahre dauernden Karriere hatte er zahlreiche Hits, sowohl in der Country- als auch in den Popcharts. In 1951 bekam er einen Plattenvertrag beim Columbia-Label. Sein erster Single, I Go On Alone, erreichte im Januar 1953 Platz 1 der Country-Charts. Es war die Zeit des musikalischen Umbruchs, der Rock'n'Roll beherrschte die Szene und drängte die Country-Musik in den Hintergrund. Marty Robbins gehörte zu den wenigen, die flexibel genug waren, sich den neuen Verhältnissen anzupassen. 1956 gelang ihm mit Singing the Blues ein weiterer Top-Hit, der sie 13 Wochen an der Spitze der Country-Charts halten konnte. Weiter nahm er noch einige weitere pop-orientierte Songs auf, bis im 1959 mit dem sentimentalen Western-Song El Paso sein größter Hit gelang. Das Stück hielt sich 6 Wochen an der Spitze der Country-Charts und brachte ihm 1961 einen Grammy ein.

1980, Visage, Fade to Grey. Visage ist eine New Wave Band aus London. Zu Zeiten ihrer größten kommerziellen Erfolge, Anfang der 80er Jahre, wurden sie der New Romantic Scene zugerechnet. Der Herbst 1980 markierte den kommerziellen Durchbruch. Der Gründer Strange trat neben einigen anderen Blitzkids in David Bowies Video Ashes to Ashes auf und das Debütalbum Visage wurde im November veröffentlicht. Die zweite Single Fade to Grey erschien zeitgleich mit dem Album. Sie wurde Anfang 1981 ein weltweiter Clubhit und stieg in 21 Ländern eine Chartspitze. Darunter 7 Wochen Platz 1 in Deutschland.

When You Are a King ist mein nächster Titel von der Gruppe The White Plains 1971. White Plains ist der Name einer britischen Popgruppe aus den frühen 70er Jahren um den Sänger Tony Burrows. Sie entstand aus dem Flowerpot Man. Die Gruppe, deren Mitglieder während ihrer kurzen Existenz oft wechselten, produzierten einige Hits, darunter My Baby Loves Loving und When You Are a King. Letzteres erreichte Nummer 13 in den UK-Charts und genießt heute immer noch einen gewissen Beliebtheitsgrad.

1968, Unigloria, The Last Seven Days. Unigloria war in den späten 60er und frühen 70er Jahren eine erfolgreiche Band aus Utrecht in den Niederlanden. Bis 1969 hieß die Band Gloria, aber ab ihr Single Auf Vader war Unigloria eine Tatsache. Nachdem der Hauptsänger Robert Long 1971 die Band verließ, begleitete die Band Alexander Curley auf seiner Nummer 1 Hit I Never Drink Again und wurde die Band der ständige Begleitband der Sängerin Bonnie St. Clair. Sie veröffentlichten von 1968 bis 1976 20 Singles. The Last Seven Days ist wohl ihr bekannteste.

Take That Look Off Your Face 1980 von Marty Webb. Marty Webb ist eine englische Musicalsängerin. Sie spielte 1979 in London die Eva Peron in Evita und trat 1980 in Andrew Lloyd Webbers One-Woman-Show Tell Me on a Sunday auf. Im selben Jahr hat sie mit Take That Look Off Your Face, einem Lied aus der Show, einen internationalen Chart-Hit. Auch das Album zur Show war sehr erfolgreich. Der Titel erreichte Platz 3 in Deutschland, England und Österreich und Platz 2 in der Schweiz. Mitte der 80er Jahre hatte Marty Webb in England ein Chart-Comeback, als sie zum Gedenken an einen am Krebs gestorbenen Jungen, dessen Geschichte zuvor im Fernsehen gezeigt worden war, eine Coverversion des Michael Jackson-Titels Ben aufnahm. Und das ist dann gleich mein letzter Titel für diese Woche. Hoffentlich hat es Ihnen wieder ein bisschen gefallen. 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
1: Das ist die Radioreise, die neue Horizonte öffnet und damit Reiselust wecken soll. Im Studio Alexander Tauscher, herzlich willkommen hier bei uns in dieser Show. Wir sind heute so ziemlich

0: das alles und stellen diesen Teil von Südtirol zunächst einmal geografisch grob vor. Katharina Fritz ist die Geschäftsführerin der Ferienregion Reschensee.
1: Die Ferienregion Reschensee befindet sich im Dreiländereck zwischen Italien, Schweiz und Österreich. Auch das ist etwas, was unsere Destination natürlich sehr geprägt hat, sei es die Sprache, als auch die Kultur, die Traditionen. Wir starten sozusagen am Reschenpass und befinden uns im oberen Finchgau. Südtirol ist die gesamte Region und wir sind sozusagen ganz am östlichen Rand und sind hier einmal mit einem Schritt in Österreich und auf der anderen Seite nach Taufers in einen Schritt dann in der Schweiz.
0: Weil du gerade das Dreisprachige ansprichst, bei euch klingt es eher nach Südtirol. Hat die Schweiz auch einen Einklang hier in der Sprache? Also gibt es etwas, was ihr von der Schweiz übernommen habt?
1: Die vielen rätoromanischen Namen, also die Flurnamen unserer Gebiete. Also wenn man hier über Wiesen spricht und Felder, dann wird dann schon ganz spezifische Namen genannt, wie Molles zum Beispiel oder Paflur, solche Namen. Also die kommen vom Rätoromanischen, die haben wir aus der Schweiz. Ansonsten hat sich die Sprache dahingehend dann schon sehr ans Tirolerische angepasst.
0: Wie sieht es mit Italienisch aus? Das ist ja in Südtirol sehr ungleich verteilt. Beispielsweise Bozen hat einen höheren Anteil, Meran wieder geringer. Dann gibt es einige Täler, in denen fast nur Deutsch gesprochen wird, aber Richtung Saloren wieder etwas mehr Italienisch. Wie ist es hier im Oberfinchgau?
1: Wir haben Deutsch als Muttersprache immer schon und Italienisch als Zweitsprache gelernt. Und in unserem Tal im Finchgau sind relativ wenig Italiener angesiedelt. Anders als in den Städten. Es gab diese Zeit der Italienisierung, wo wirklich versucht wurde, Südtirol italienisch zu machen. Und viele Italiener vom Süden sind ausgewandert nach Südtirol, haben sich dann aber eher in den Städten angesiedelt und weniger in den entlegenen Tälern, wie wir sind. Finchgau ist wirklich ein Tal, das noch ganz viel Natur belassen ist. Es ist strukturschwach in dem Moment eher, also nicht so wie das Überetsch. Und wenig Italiener hergezogen. Und somit lernen wir Italienisch in der Schule, brauchen es aber nicht so sehr im Alltag. Wenn du irgendwo in Merana-Gegend wohnst und in deinem Sportverein italienische Freunde hast oder wirklich so im Alltag mehr mit Italienisch zu tun hast, wächst du halt ganz einfach anders nochmal aus. Also der Finchgau ist dahingehend dann schon nicht sehr italienisiert geworden und haben noch sehr stark das Deutsche behalten. Jedes Prospekt, jedes Schild, das ist alles zweisprachig aufgebaut.
0: Wenn du es vergleichst, Oberfinchgau, Unterfinchgau, geografisch, klar, gibt es Unterschiede. Es ist etwas kühler hier, erfrischender. Gibt es auch äußerlich von Architektur her Unterschiede, wenn man Richtung Meran auch blickt?
1: Also Meran ist dann auf jeden Fall mediterraner dann schon. Unterfinchgau ist jetzt, würde ich sagen, Latsch, Kasselbälsch, Landers, diese Gegend, ist sehr geprägt vom Apfelanbau. Also es hat ja auch seine wunderschönen Seiten mit Apfelblüte im Frühjahr. In Schluderns dann, bei wo unsere Region beginnt, hören die Äpfel auf sozusagen. Bei uns ist es biodiverser. Wir haben noch Kornfelder hier. Also ich würde sagen, die ganze Landschaft ist noch mal sehr verändert, da diese Apfelmonokultur hier im oberen Finchgau es nicht gibt. Die vielen Seitentäler, das ist sicherlich auch ganz eine besondere Sache, wieso auch man hier im August, wo viel los ist, immer Orte findet, wo man alleine rumspazieren kann, rumwandern, die Natur genießen kann, weil die ganzen Seitentäler nach außen, die Gäste, die Besucher, die Einheimischen, die natürlich bei der Hitze irgendwo die Erfrischung in den Bergen suchen, sich sehr, sehr, sehr gut verteilen. Und dahingehend würde ich jetzt sagen, diese Seitentäler und die Landschaft unterscheidet sich dann schon sehr vom unteren Finchgau.
0: Hier wachsen auch keine Palmen wie rund um Meran, oder? Gibt es schon einzelne Palmen?
1: Nicht, dass ich wüsste. Wir haben jetzt einen Betrieb, der Lamas hat. Für uns ist das schon spannend genug. Aber ansonsten ist hier noch sehr traditionell alles.
0: Ihr habt auch viele Schweizer Gäste. Die Schweiz ist erstens günstig im Euroraum, aber zweitens auch sowieso sehr nah und auch von der Qualität des Tourismus nochmal ein Sprung.
1: Ja, Schweizer Gäste sind für uns dann schon eine wichtige Zielgruppe. Die reisen sehr viel mit öffentlichen Verkehrsmitteln an. Wir haben wirklich ganz tolle öffentliches Verkehrsmittelnetz in allen Seitentäler hinein, stundenweise die Busverbindungen. Aber der Schweizer ist nicht sehr einfach zu bekommen. Die Schweizer machen in der Schweiz Urlaub. So ganz im Verhältnis ist bei uns der deutsche Gast immer noch der wichtigste Gast mit über 70% und dann italienisch und dann der Schweizer Gast.
0: Der Deutsche reist gewöhnlich mit dem Auto an, er kann es aber hier stehen lassen.
1: Wir haben jetzt schon seit einigen Jahren einen Südtirol Guestpass, den bekommen die Besucher bei der Anreise, also schon beim Check-in. Wenn sie den vorher machen, bekommen sie den schon zugeschickt digital und damit sind alle öffentlichen Verkehrsmittel in ganz Südtirol inkludiert. Und zusätzlich haben wir jetzt hier in der Region Reschensee versucht, den Guestpass auch noch mit weiteren Leistungen noch mal mehr aufzuwerten. Also wir haben einige Kulturstätten inkludiert, wir haben den Eintritt in die Museen, verschiedene Kulturvorstellungen, aber auch Wanderungen, Biketouren.
0: Einen kleinen Teil dieses großen Angebotes werden wir in dieser Radioreise erleben. Geschichte, Kultur, Kulinarik und natürlich Wassersport. Da trete ich später mit zwei Olympiaathleten kräftig in die Pedalen.

0: Benvenuti in Italia. Willkommen in Italien am Lago di Resia. Unser Kurzurlaub aus der Ferienregion Reschensee. Alexander Tauscher ist hier mit der Radioreise an einem der wohl eindrucksvollsten Gewässer der Alpen. Der versunkene Kirchturm im Reschensee ist heute das Wahrzeichen des Finchgau. Er war nicht von Anbeginn im Wasser gebaut, wie man vermutet. Denn als der Reschensee für die Stromerzeugung künstlich gestaut wurde, versanken viele Gebäude in den Fluten. Im Sommer 1950 wurden nämlich mehrere Dörfer geflutet. Nur eben die Kirche von Altgraun aus dem 14. Jahrhundert, sie trotzte diesem dunklen Kapitel Südtiroler Geschichte. Sein denkmalgeschützter Kirchturm ragt heute noch aus den Fluten heraus und ist je nach Wasserstand mehr oder weniger sichtbar. Davon erzählt nun Valentin Paul-Michel vom Museum Finchgauer Oberland in Grauen. Er ist der Vereinspräsident dieses Museums.
1: Natürlich sind wir ganz stark beschäftigt, die Geschichte der Gegend von Altgraun vor der Seestauung, während und nach der Seestauung weiter zu vermitteln und weiter zu erzählen, damit diese Geschichte nicht vergessen wird.
0: Über diese Geschichte reden wir auch, denn wir sind an dem Ort, an dem jeder Held, wenn er zum Reschenpass fährt, wieder zurückfährt. Das ist dieser Parkplatz und dahinter die versunkene Kirche im See, die so traumhaft ausschaut, die doch eine traurige Geschichte hat, die du jetzt ein wenig aufrollst.
1: Wir sind hier an diesem geschichtsträchtigen Ort, wo eben die Menschen die Entscheidung wohl oder übel hinnehmen mussten, von Hause vorzuziehen, Haus und Hof zu verlassen, weil die ganze Gegend unter Wasser gesetzt wurde, weil dieser Stausee gebaut wurde.
0: War es damals ohne Protest?
1: Das Ganze hat ja schon angefangen nach dem Ersten Weltkrieg, wo die ersten Projekte aufgetaucht sind. Und erst 1938 wurde dieses Projekt von der italienischen Regierung genehmigt. Und man muss sich vorstellen, das war ja in Zeiten des Faschismus, wo die Menschen eben kein Recht hatten, sich dagegen zu wehren. Und die Leute waren vor die Wahl gestellt, entweder die Heimat zu verlassen oder die italienische Kultur, Tradition und Sprache anzunehmen, was natürlich eine weitere riesengroße Entscheidung war, die für viel Hass und Unmut und Unfrieden auch teilweise in der eigenen Bevölkerung geführt hat. Das war eben die sogenannte Option,
0: die heute noch hier immer noch eine Rolle spielt und die damals ja auch in den späteren Jahrzehnten für viele auch Unruhen gesorgt hat. Denken wir nur an diese berühmte Nacht der Feuer, also als man hier nochmal protestiert hat dagegen.
1: Eben, die Bevölkerung hat nicht einfach widerstandslos alles hingenommen, was da auf sie zugekommen ist. Es gab eben diesen Pfarrer Alfred Rieper, der in seinen jungen Jahren hierher gekommen ist und alles versucht hat, um das Projekt aufzuhalten, indem er sogar bis nach Rom zum Papst gegangen ist, um Hilfe zu erbitten, diese Hilfe aber nicht gewährt bekommen hat, wohl aber die Unterstützung, um die Entschädigungen zumindest ein bisschen gerechter auszuhandeln.
0: Also es kam dann die Entscheidung, wie viel Zeit hatten die Menschen, ihre Häuser zu verlassen?
1: Nachdem alles ganz schnell begonnen hat, weil da ein weiteres Problem dazu kam, dass die Schweiz Geld investiert hat, um das Projekt zu unterstützen, nachdem ein ähnliches Projekt in der Schweiz am Splügenpass von der Bevölkerung abgewiesen wurde und daher die Schweiz darauf gedrängt hat, dass dieses Projekt möglichst schnell umgesetzt wird und damit sie diesen Winterstrom bekommt, der notwendig war.
0: Oh, das ist ja das St. Florians-Prinzip, ja. Lasst meine Hütte ganz, aber zündet ruhig eine andere ein. Also die Schweiz hat, demokratisch wie sie ist, das in der Mehrheit abgewiesen und verhindert, aber hier eben wollte man es durchziehen.
1: Die Schweizer Bevölkerung hat natürlich in der Abstimmung mehrheitlich entschieden, nein, wir lassen uns nicht vertreiben, wir bleiben hier, wo wir aufgewachsen sind, wo wir gearbeitet haben. Und gleichzeitig hat aber diese Firma Elektrowatt aus Zürich sich mit der italienischen Firma Montecatini ausgehandelt, dass durch die 30 Millionen Schweizer Franken, die die Schweiz zur Verfügung gestellt hat, das italienische Projekt zu Ende gebracht werden konnte.
0: Wurden die Häuser platt gemacht, bevor sie geflutet wurden, oder zog man einfach aus und dann ist das Wasser über die Dächer gewissermaßen hinweg geflutet?
1: Die Menschen hatten ja ganz wenig Spielraum, weil alles sehr schnell ging. Bereits 1949 gab es die sogenannte Probestauung, wo eben der erste Teil des Stromes an die Schweiz zurückgegeben werden musste.
0: Wie viele Häuser waren betroffen? Wie viele Menschen waren betroffen?
1: Es waren die ganzen umliegenden Dörfer. Graun war das größte Dorf mit fast 700 Einwohnern. Es war das alte Dorf Reschen, es war das Dörfchen Arlund mit 50 Einwohnern, es war das Dörfchen Pitz, es waren Weiler an der anderen Seite des Sees, es waren die Stockerhöfe. Also insgesamt waren über 1000 Menschen betroffen, die die Heimat verlassen und sich neu ansiedeln mussten.
0: Viele Erzählungen, auch persönliche Erinnerungen, ranken sich um die Überflutung und den Kirchturm. Der Volksmund sagt, dass man heute noch die Glocken des Turmes hört, die aus der Tiefe des Wassers geläutet werden. Ob das wahr ist, was daran wahr ist, klären wir auf. Wahr ist auf jeden Fall, dass es einer der Orte ist, der aussieht wie aus einem Märchenbuch. Geschichten und Geschichte in einer schönen Naturlandschaft in Norditalien. Die Radioreise mit Alexander Tauscher aus der Ferienregion Reschensee, also dem Lago di Resia. Neben dem Finchgauer Museum in Schlanders widmet sich eben das Museum Finchgauer Oberland in Graun umfassend der Geschichte dieser Region. Insbesondere wird hier an die Dörfer Alt, Graun und Reschen erinnert, die im Sommer 1950 teilweise vom neu angelegten Reschensee völlig überflutet wurden. Fast 700 Hektar Land gingen damals verloren. Die Eigentümer wurden enteignet und mussten ihre Heimat verlassen oder umsiedeln. Es ist ein wirklich dunkles Kapitel Südtiroler Geschichte, die Valentin Paulmiche immer wieder aufrollt. Nicht nur für Urlauber, auch für Einheimische, insbesondere auch für Schulklassen. Dies wird mit sakralen Reliquien aus diesen alten Dorfkirchen sowie auch historischen Objekten aus dem bäuerlichen Alltag gezeigt.
1: Die Menschen haben nicht einmal geschafft, ihre eigenen Sachen rechtzeitig in Sicherheit zu bringen. Sie haben nicht einmal geschafft, die Ernte einzubringen oder die Kartoffeln auszugraben. Und daher ist es so, dass natürlich die Gegenstände, die Statuen, die religiösen Sachen aus der Kirche sicher entfernt wurden. Aber vieles ist natürlich auch kaputt gegangen oder verloren.
2: Hatte man damit gerechnet, dass der Kirchturm einstürzt, also sich den Fluten beugt? Oder war man fest davon ausgegangen? Hat es vielleicht vorausgesehen, dass der Kirchturm immer als Wahrzeichen aus dem Wasser herausragen wird?
1: Das ist eine ganz wichtige Frage. Es gab aber zwei Gruppen. Eine Gruppe, die sich dafür eingesetzt hat, den Turm zu erhalten als Denkmal, als Wahrzeichen. Und eine Gruppe von der Montecatini natürlich, die auf jeden Fall bestrebt war, den Turm zu sprengen. Ein italienischer Denkmalschützer, der höchste des Denkmalamtes der Provinzen Bozen und Trient, damals der Architekt Mario Guiotto, hat damals schon, und das ist nicht selbstverständlich in Zeiten des Faschismus, für dieses Denkmal gekämpft, damit dieser Turm erhalten bleibt, und hat es geschafft, die Minister zu überzeugen, ihn stehen zu lassen, weil er gesagt hat, er würde dann trotzdem von alleine umfallen. Aber letztendlich war es so, der Turm blieb erhalten. Man muss dazu sagen, dass auch der damalige Pfarrer Alfred Rieper und der damalige Bürgermeister schon ein Bittschreiben verfasst hatten, zumindest den Turm als Denkmal stehen zu lassen, wenn schon alles andere gesprengt würde, die ganzen Häuser, die Dörfer, die Kirche.
2: Muss man denjenigen dankbar sein, dass sie damals das wenigstens im Rahmen dessen erreicht haben. Heute der Turm, eine Mahnung, eine Sehenswürdigkeit, jeder bleibt hier stehen. Man hört sogar, dass man aus dem Turm heraus noch Glocken hören kann unter Wasser, stimmt das?
1: Ja, die Glocken, die man aus dem Unterwasser hört, das sind Märchen. Die Glocken, die im Turm hingen, die sind aus dem Turm abgeseilt worden und sind in der neuen Kirche wieder eingebaut worden und erklingen heute in der neuen Kirche. Wir haben in der Nähe des Turms diesem Architekten Mario Guiotto ein ehrendes Gedenken errichtet, eine Plakette, die daran erinnert, dass er es war, der letztendlich die Sprengung des Turms verhindert hat.
2: Gibt es heute regelmäßige Tauchgänge, wo man schaut, wie die Substanz ist?
1: Es gab vor einigen Jahren einige wagemutige Turmspringer, die ins Innere des Turms und bis nach oben gelangten, wo die Fenster bzw. die Biforen oder Triforen sind, und sind von da aus ins Wasser gesprungen. Das wurde aber dann durch die Gemeinde unterbunden, um das zu verhindern, Gitter hinter der Öffnung angebracht hat.
2: Wie ist es heute? Schaut ihr mit mehr Wehmut zurück oder doch mit einer gewissen Freude, dass der Turm noch steht? Ist der Schmerz noch vorhanden oder sagt man, wir haben jetzt hier ein besonderes Wahrzeichen, was es in der Form auch ganz, ganz selten gibt? Ich weiß, in Russland gibt es auch so etwas, in der Wolga gibt es auch eine Kirche, die da steht, auch geflutet. Wie ist es heute hier bei euch?
1: Der Turm ist gleichzeitig auch das Wappen der Gemeinde Graun.
2: Mehr darüber erfährt man ja im Museum, im Museo, wie es auf Italienisch heißt, etwas oberhalb davon, wo nochmal die ganze Zeitgeschichte auch dokumentiert wird.
1: Das Museum Finschker Oberland, das erzählt die Geschichte dieser alten Dörfer, die da geflutet wurden, dieser alten Gegend, der Menschen, die da lebten, die da gearbeitet haben. Und wir sind bemüht, auch weiterhin diese Geschichte zu erzählen.
2: Und auch wenn wir heute oft schimpfen über eben solche langen Verfahren, Genehmigungsphasen bei Bauprojekten, können wir eigentlich froh sein, dass wir heute generell mehr Mitspracherecht haben.
1: Immer wieder werden Entscheidungen getroffen von der Politik, wo natürlich die Mehrheit der Menschen eventuell nicht einverstanden sein können oder zumindest die Entscheidungen nicht verstehen.
2: Deswegen das auch als Mahnung für die Gegenwart.
1: Da auf jeden Fall, wir wollen daran erinnern, dass hier den Menschen Unrecht geschehen ist, dass den Menschen Unrecht geschehen ist, die damals die Heimat verlassen mussten.
0: Ich bin mir ziemlich sicher, dass viele der so vielen Touristen, die täglich auf dem Parkplatz vor der versunkenen Kirche halten und dort unendlich viele Fotos schießen, nicht diese traurige Geschichte kennen. Radioreisehörer sind deswegen immer schlauer. Hier ist Rias, Reschensee in allen Schattierungen, aus der Ferienregion ganz im Norden Italiens, Alexander Tauscher mit der Radioreise. Wir erkunden nun den Reschensee auf eine besondere Art, wie es sich für unsere Sendung gehört. Denn die beiden Snowboard-Geschwister Edwin und Jasmin Kodati schippern mit uns im Tretboot übers Wasser. In dieser entspannten Atmosphäre, da sprechen die beiden Athleten aus dem Finchgau über ihren Weg an die Weltspitze. Edwin zählt zu den erfolgreichsten Parallelsnowboardern Italiens und konnte bereits Weltcupsiege sowie Podestplätze feiern. Seine Schwester Jasmin, sie hat sich ebenfalls in der internationalen Spitze etabliert und konnte Weltcup-Erfolge sowie auch nationale Titel einfahren. Beide plaudern über ihren Alltag als Profisportler, über Geschwisterdynamik, Motivation, Erfolge und auch Herausforderungen. Also ein Spitzengespräch vor der einzigartigen Kulisse dieses versunkenen Kirchturms.
3: Wir sind ja hier in den Bergen aufgewachsen und mit viel Schnee im Winter immer. Man hat den ersten Versuch auf den Skiern gemacht, aber das hat mir sofort nicht inspiriert. Und dann habe ich es mit dem Snowboard probiert und das war vom ersten Tag weg keine Passion und ich habe das dann ja mit Freude praktiziert.
2: Und schon damals wilde Sprünge oder erstmal ganz gemächlich?
3: Nein, immer schon Kurven, immer Karfen und also Sprünge haben mir nie so gepasst. Mit den Kumpels waren wir viel auch abseits der Piste und dann hatten einfach Spaß, aber vor allem gefiel mir schon auch auf Zeit und schnell und halt das Karfen hat mir sehr gefallen.
2: Schon zu Schulzeiten hat man dein Talent erkannt oder ab wann warst du im professionellen Sport tätig?
3: Vor der Oberschule hat mich ein Trainer entdeckt und gefragt, ob ich nicht möchte in die Sportschule gehen auf Malta. Dann fing es an, dann wurde es professioneller, dann trainierte ich und machte mehrere Rennen und dann fing auch diese Leidenschaft für Wettkämpfe an.
2: Und wenn man heute bei Wikipedia deinen Namen eingibt, dann kriegt man so eine ganz große Liste an Titeln und alledem. Was waren so die wichtigsten für dich? Sicher waren es natürlich die Podestplätze, aber gab es auch andere?
3: Ja, die Weltcup-Siege natürlich waren sehr besonders, weil es einfach schwierig ist. Und dann auch die Olympiateilnahmen in Pyeongchang 2018 wurde ich Achter. Ja, das waren schon große Erlebnisse.
2: Nun mal die Schwester dazu, Jasmin. Du bist etwa 10 Jahre später geboren. In welchem Alter kam bei dir dann die Liebe zum Snowboarden, generell zum Wintersport? Kam es bei dir auch über das Skifahren?
4: Also, wir sind hier in den Bergen aufgewachsen. Hier liegt immer viel Schnee. Aber ich habe dann mit 5 Jahren auch mit den Skiern angefangen. Das hat mir wie Edwin nicht wirklich gepasst. Und dann habe ich natürlich bei ihm immer gesehen. Er war dann viel auf Wettkämpfen und unterwegs und hatte viel Spaß und eine große Leidenschaft für diesen Sport. Und dann wollte ich das einfach auch ausprobieren, ja.
2: Also er war ein Vorbild für dich, der große Bruder?
4: Ja, auf jeden Fall. Ich habe das immer gesehen, immer mitbekommen. Dadurch habe ich dann auch angefangen.
2: Und der große Bruder hat immer auf die kleine Schwester geschaut mit ihren ersten kleinen Erfolgen?
3: Wichtig war, dass sie Spaß hatte und das wollte. Aber ja, man war da schon stolz. Da macht sie die ersten Rennen und positionsmäßig auf dem Snowboard war sie dann ziemlich ähnlich. Das hat sie wahrscheinlich ein bisschen abgeschaut, aber war schon sehr toll auch am Anfang.
2: Sind denn eure Eltern so sportlich? Kam das daher?
4: Ja, sie haben eigentlich auch von Langlaufen bis Skifahren alles durchprobiert. Sie haben uns immer begleitet und alles mit uns mitgemacht und uns immer immer gefördert. Dadurch war es uns auch möglich, das weiterzumachen.
2: Und eine deiner Stationen hat mich sehr bewegt und interessiert, weil ich russische Wurzeln habe. Du hast ja in Krasnojarsk bei den Junioren-Weltmeisterschaften sehr erfolgreich mitgemacht.
4: Ja, genau. Das waren sehr besondere Junioren-Weltmeisterschaften. Auch da die russischen Snowboarder eine sehr starke Mannschaft haben und da war es sehr interessant, dabei zu sein.
2: Und sicher auch rückblickend ein tolles Gefühl, wenn man das noch miterleben konnte in scheinbar guten Zeiten.
4: Ja, auf jeden Fall. Wir hatten dort sehr viel Spaß und sehr gute Erinnerungen.
2: Und seitdem bist du professionell wie der Bruder unterwegs?
4: Ich habe dann eben etwas später als er bin ich dann auch eingestiegen. Ich habe dann auch die Sportoberschule im Alz besucht und auch die ersten Schritte gemacht. Jetzt sind wir gemeinsam in derselben Nationalmannschaft und seit da trainieren wir wirklich Sommer und auch Winter zusammen und sind eigentlich auf allen Reisen und überall zusammen. Ja.
2: Passiert es dann, dass jemand fragt, ob ihr verheiratet seid? Wer das nicht weiß, kommt die Frage ab und zu mal, ist es deine Frau?
3: Ja, vielleicht so Freundin manchmal so, wenn man abseits unterwegs ist. Aber nein, die meisten wissen ja, dass wir Geschwister sind. Und, ja.
2: Ist es ein besonderes Training, wenn man gemeinsam trainiert? Also wenn man sieht, die Schwester ist genau dabei?
3: Ja, natürlich. Vor allem ist die Motivation viel höher. Oft im Sommer sind wir schon tagelang am Trainieren und alleine dann wird es schon manchmal zäh, auch wenn mal das Wetter nicht so schön ist oder man raus im Regen trainieren muss oder so, dann motiviert es einem schon, wenn die Schwester am Morgen sagt, komm jetzt, heute auch wieder durchbeißen. Das hilft uns schon beiden sehr.
2: Du, mitunter sogar die, die dann noch mehr antreiben muss, beziehungsweise motivieren muss?
4: Das glaube ich nicht, aber wirklich die gegenseitige Motivation hilft uns beiden im Sommer wie auch im Winter. Ja.
2: Wie trainiert man im Sommer als Snowboarder? Gibt es da Trockenübungen, gibt es da Trockensprünge auf Matten oder wie macht man das?
3: Sehr vielfältig, also vom Krafttraining bis Ausdauersport müssen wir alles machen, sehr viel auf Stabilisation und alles, da wir ja im Winter einfach die Kraft brauchen und die kurzen Läufe und die Schnelligkeit, da müssen wir einfach im Sommer eine sehr gute Basis bauen.
2: Du bist jeden Tag im Gym im Sommer?
3: Im Gym oder bei uns ist es ja draußen in den Bergen und überall neben dem See, da haben wir ja so viele Möglichkeiten.
0: Edwin und Jasmin Kodaty auf einer Tretbootfahrt über den Reschensee. Ein Gespräch über Sport, Familie und Leidenschaft an einem der spektakulärsten Orte Südtirols. Also diese Ferienregion hat noch ganz andere Seiten und noch mehr Seen als eben den Reschensee. Rollen wir alles auf. Wie immer an dieser Stelle, auf Weiterhören. Richtet auf eure Lauscher, denn hier spricht der Tauscher. Der Alexander grüßt Sie alle miteinander und wünscht auf diese Weise eine schöne Radioreise. Heute Erlebnisse zwischen Reschen und Heidersee im Oberfinchgau. Ein Gruß aus den italienischen Alpen. Das Wasser und die Thermik der Berge, sie erzeugen für Segler, Surfer oder Kitesurfer hier die perfekte Welle. Und auch für Fischer sind die Bedingungen am See optimal. Glitzerndes Wasser, ungestörte Ruhe und der nächste Fang sind bereits in Sicht. Ob nun Frühaufsteher oder Feierabendfischer, mit Lizenz und Tageskarte, da hat man am Reschen und Heidersee schnell, wenn man Glück hat, eine Bach- oder auch eine Regenbogenforelle an der Leine. Ingrid Wegmann von der Ferienregion über die vielen Möglichkeiten am Wasser.
5: Wir sind jetzt hier am wunderschönen Reschensee. Der Reschensee ist bekannt für seinen Wassersport. Da haben wir Tretboote, Kajaks, Stand-up-Paddeln. Dann haben wir einen Segelverein, die Kite-Station, die befindet sich in Graun. Sport, der im Kommen ist, das Kitesurfen, das wir natürlich auch im Winter betreiben. Wenn der See gefroren ist, dann ist es das Snowkiten. Wir haben zwei Kite-Schulen vor Ort. Die Gäste, Einheimische und jeden, der Spaß haben will am See, gefroren oder im Sommer, der kann sich dort aufhalten, Kurse machen und alles erlernen. Christian und Elias betreiben hier am Reschensee den Tretbootverleih und die Kajaks und die Stand-up-Paddles, genauso wie Kanu und alles, was zum Wassersport dazugehört. Also der Reschensee ist für alle Outdoor-Aktivitäten geeignet, genauso natürlich auch zum Radfahren, da die Via Claudia Augusta vorbeiführt, die Fahrradroute durch den ganzen Finchgau und man kann immer den ganzen See mit dem Rad umrunden oder auch zu Fuß, mit Kinderwagen, mit Rollator, mit allem Möglichen.
2: Draußen ist es sehr warm, die Luft erwärmt sich oft im Sommer. Wie warm wird das Wasser vom Reschensee maximal?
5: Also maximale Temperatur so 18, 19 Grad.
2: Also was für hartgesottene, ja.
5: Wirklich, also na, es geht schon. Also wenn man hier aufgewachsen ist, dann ist man die Temperaturen auch gewohnt.
2: Und dafür aber im Winter die Garantie, dass er zufriert?
5: Der friert immer zu, da machen wir dann die Messungen im Winter, wie tief er gefriert. Im Winter halten wir uns natürlich auch auf dem Heidersee auf, der ist in St. Valentin. Man kann dann dort den Eisring, den kann man mit den Schlittschuhen umrunden, dann kann man natürlich auch auf dem See wandern, man kann alles Mögliche machen, Eisstock schießen, jetzt ein bisschen weniger, aber man kann eben mit dem Snowkiten überall auf dem Reschensee wie auch auf dem Heidersee drüber gleiten.
0: Im Winter ist die Ferienregion Reschensee auch für Jasmin und Edwin Coratti ein perfekter Trainingsparcours. Wie diese beiden Weltcup-Athleten von ihrer Heimat sportlich inspiriert werden, haben wir nach der Tretbootfahrt am Ufer des Reschensees besprochen.
4: Wir gehen sehr gerne laufen, vor allem um den Reschensee oder den Heidersee, gehen aber auch viel in die Berge. Bei uns im Langtauferer Tal gibt es über 30 3000er, deswegen da gibt es viele Möglichkeiten.
2: Und im Winter zum Snowboarden hier?
3: Ja, im Winter schon eben, sowieso. Da sind wir oft unterwegs, wenn wir Zeit haben. Gehen wir immer durch.
2: Und wer jetzt sagen will, naja, ich bin nicht ganz so gut wie Edwin und Jasmin, aber ich möchte auch ein wenig Snowboarden oder ein wenig jedenfalls Wintersport machen. Was würdest du empfehlen hier? Wo kann man trainieren?
3: So die Langlaufloipen im Langtaufer Tal und auf Schönöben sowieso. Da gibt es unzählige Pisten, aber auch Skitourenmöglichkeiten gibt es auch genügend.
2: Was ist dein Lieblingsort zum Trainieren im Winter hier?
4: Für mich persönlich muss ich sagen Schöneben, weil es einfach ein Carving-Paradies ist. Es gibt viele breite Pisten und für uns einfach perfekt, um wirklich die Schwünge zu üben.
2: Wir treffen uns jetzt ja, Edwin, im Sommer. Würdet ihr auch jetzt bei, ich glaube, es sind 12 Grad Wassertemperatur, würdet ihr reingehen? Ist das gut für die Regeneration, Blutgefäße?
3: Ja, sehr gut. Ja, also Eisbaden machen wir viel, auch im Winter viel Sauna und danach Kaltbaden. Deswegen, ja, da bin ich schon sehr ein Fan davon.
2: Du auch Eisbaden?
4: Ja, zwischendurch, ja, auf jeden Fall. Ist einfach für den Körper, für die Muskulatur sehr angenehm, ja.
2: Und wenn wieder bessere Zeiten sind und ihr in Russland seid, ihr wisst ja, die Russen gehen auch gerne Eisbaden nach der Sauna im See und dann erwartet man sich anders nochmal, ja?
4: Ja, da sind nochmals andere Temperaturen dort, ja.
2: Wie sehen eure Zukunftspläne aus? Du bist ja bei der Polizei derzeit auch. Also Carabinieri sagt man in Italien nebenbei.
3: Ja, das ist eben die Polizeisportgruppe, sind wir, ich und Jasmin dabei. Schon seit vielen Jahren und die geben uns die Chance, das professionell zu machen.
2: Und irgendwann wird man sicher als Profisportler das Profi weglassen müssen. Irgendwann wirst du zurückgehen ins bürgerliche Leben. Ist dann Carabinieri der Job?
3: Ja, ich denke, eine Möglichkeit wäre es, bei der Polizei zu bleiben oder vielleicht einen Trainerjob anzunehmen. Das wird sich dann ergeben. Noch habe ich keine konkreten Pläne.
2: Nein, du bist ja auch noch sehr jung. Und wenn der Bruder irgendwann mal in Rente geht, also in Sportrente, Jasmin, hast du ja immer noch 10 Jahre, die du dann ihm als Schwester etwas vorsporteln kannst, ja?
4: Ja, stimmt, genau. Ich habe noch ein paar Jahre gut. Aber ja, würde mich auch freuen, wenn er einmal Trainer macht und wir dann immer noch zusammen unterwegs sein könnten.
2: Dann wünsche ich euch noch ganz, ganz viele Rennen und ganz viel erfolgreiche Trainings. Also einfach gesund bleiben.
3: Ja, genau, das ist das Wichtigste. Ja, verletzungsfrei ist immer wichtig, weil das kann einen weit zurückwerfen.
2: Ich wünsche euch viele gemeinsame Jahre noch und dass ihr wirklich immer so ein Vorbild seid, auch für die Region und generell für Leute, die aktiv sein wollen.
3: Ja, vielen Dank. Versuchen immer das Beste, auch für die Jungen. Man sieht schon, dass sie aufschauen können und auch sehen, was eine sportliche Zukunft mit sich bringt und hoffen, dass wir den Jungen eine Motivation geben können.
0: Die beiden sind so harmonisch, für mich war es wirklich rührend, so eine Geschwisterliebe zu erleben. Kenne ich eben selber privat leider nicht. Jasmin und Edwin Coratti, die beiden, die gehören einfach zusammen, auf jeden Fall auf der Snowboardpiste. Jedes Mal ein neues Ziel, jedes Mal tolle Erlebnisse. Die Radioreise mit Alexander Tauscher stellt die Welt von A bis Z vor und heute R wie Reschensee. Der Reschensee ist bei weitem nicht das einzige Gewässer in dieser Ferienregion. Mehrere Seen funkeln vor der Kulisse der majestätischen Berge und Almen. Oberhalb von Burgeis liegt zum Beispiel der Faulensee, auf Italienisch Lago Fauler, vielleicht ja der See für die Faulen. Aber nicht nur, denn eine beliebte Wanderung, sie geht zur Bruggeralm ins Cerzatal. Bewirtschaftet wird die Bruggeralm von Dominik Paulmichel und seinem Bruder Marco. Marco ist Profisportler beim FC Obermais, einem Stadtviertel oberhalb des Zentrums von Meran. Dieser Verein, der hat eine lange Tradition im Amateurfußball und spielt auch in der Landes- und Oberliga in Südtirol. Der FC Obermais erzählt zu diesen größten Fußballvereinen dieser Region mit über 500 Mitgliedern und 20 eingeschriebenen Teams. Über diese Alm sprach ich nicht mit den beiden, die mussten nämlich leider arbeiten, aber dafür mit Eva Sagenmeister von der Ferienregion. Und den Rückenwind fürs Wandern, den gibt nun die Formation Oberwind mit der Komposition Gruß aus dem Finchgau.
4: Ganz, ganz wichtig bei uns hier ist natürlich die Almwirtschaft. Wir haben unzählige Almen hier in der ganzen Gegend, vor allem in den Seitentälern drinnen.
2: Und eine der Almen ist ja die Bruckeralm, auf die man bequem hochwandern kann. Wenn du zunächst mal diese Wanderung erklärst, von wo man startet und wie sich der Weg dahin verläuft.
4: Die Bruckeralm ist auch eine sehr wichtige Alm bei uns, natürlich auch mit Almwirtschaft. Die haben Kühe oben, die haben Rinder, die haben Schweine oben, machen auch oben natürlich den Almkäse und Almbutter. Alles von Hand gemacht. Die Käse werden jeden Tag geputzt, mit sehr, sehr viel Arbeit verbunden. Es ist eine wunderschöne Wanderung. Die startet eigentlich vom Heidersee. Also es ist der kleinere See, gleich neben dem Reschensee. Man startet vom Heidersee, dann geht man hoch zum Faulensee. Das ist ganz ein kleiner See.
2: Manche sagen auch Faulersee, ist beides
4: genau,
2: erlaubt.
4: Faulersee, ja genau. Also es ist eigentlich beides. Es gibt immer noch ein bisschen Dialekt und das Hochdeutsch dann dabei. Von da aus geht dann entweder der Steig oder auch der Forstweg hoch zur Brucker Alm. Es ist ungefähr so knappe 2 Stunden, bis man oben ist, wenn man ganz

0: gemütlich geht, ist auch natürlich alles mit dem Rad möglich, über den Forstweg in Zerzertal bei der St. Martin-Kirche vorbei. Das ist dann auch der Ort mit dem besten Ausblick über alles, über die Seen hier bei uns, über das ganze Tal. Von da aus geht es dann weiter rein Richtung Brucker Alm. Auf der Brucker Alm ist einmal der Dominik und der Marco. Sie führen die Brucker Alm rum. Genau, der Dominik, der ist auch der Senn, also der den Käse und den Butter auch macht. Und dazu kommt natürlich immer noch auch so die Almwirtschaft, was die oben haben.
1: Dominik, der Senn, der ja auch preisgekrönt ist, also ein schon sehr qualifizierter Käse.
0: Er hat schon einige Preise mit dem Käse gewonnen. Na, die haben ein sehr junges, dynamisches Team oben auf der Alm.
1: Das ist Dominik mit seinem Bruder, also Dominik, genau. Der Senn. Und der Bruder ist ein sehr sportlicher. Nicht Fußballer.
0: Der Marco ist beim FC Obermais dabei. Das ist bei uns hier in Südtirol so eine Profiliga, jetzt hier innerhalb von Südtirol, und ist auch sehr erfolgreich. Nimmt auch viel Zeit in Anspruch natürlich. Aber so wie ich ihn kenne, ist immer wieder froh, wenn er wieder auf die Alm kann und auch natürlich das macht, was er gerne tut.
1: Wenn man hier auf eine Alm geht, ist es so wie in Nordtirol, wie in Bayern, wie im Salzburger Land? Oder gibt es da andere Schmankerl auf so einer Alm?
0: Ich denke, wir sind schon viel ans Tirolerische, auch beim Essen angelehnt, aber natürlich immer mit dem italienischen Flair dazwischen. Ich glaube, das macht uns hier auch in der Region, also auch in ganz Südtirol aus natürlich. Wir haben aber natürlich auch die Knödel, wir haben den Kaiserschmarrn auf der Alm. Aber es gibt natürlich auch als Dessert die Schneemilch zum Beispiel. Finchker Schneemilch nennt man das eigentlich bei uns.
1: Was ist die Schneemilch?
0: Also das ist ein ganz typisches Dessert bei uns hier. Das ist also Eischnee einmal aufgeschlagen, Sahne ist drinnen, da sind Rosinen drin, da ist Brot, kann entweder das Finchker Badl sein, was natürlich ganz bekannt ist. Manche machen es auch mit Weißbrot, ist natürlich immer jedem selber überlassen. Ein bisschen Rum ist auch drinnen dabei. Genau, es ist so ein typisches Dessert bei uns hier, was man auch auf vielen Almen bekommt.
1: Also eine Wanderung zur Brugger Alm, exemplarisch für viele andere Wanderungen, aber es ist eine kultige Alm auf jeden Fall.
0: Auf jeden Fall, genau. Es ist auf jeden Fall eine sehr besondere Alm mit einem besonderen Team und natürlich mit bestem Essen, was immer wichtig ist bei uns hier. Und genau, es ist auf jeden Fall eine wunderschöne Wanderung zum Machen. Danke.

0: Eine Ode an das Finchgau nach dem Vorbild von Roy Orbison. Übrigens, einer der Lieblingsorte der beiden Brüder ist der Platz Gangl oberhalb von Glons am Fuße des Glonser Köpfels. Es ist ein Grillplatz, der an die Kindheit und Jugend erinnert und vielleicht ja auch für Urlauber ein idyllisches Wanderziel ist. Das lässt sich hören, und zwar mit beiden Ohren. Die Radioreise mit Alexander Tauscher, heute aus dem Oberfinchgau. Die Kurburg bei Schloderns zählt zu den am besten erhaltenen und auch eindrucksvollsten Burgen in Südtirol. Berühmt ist sie für ihre Rüstkammer, die als eine der größten privaten Sammlungen Europas gilt. Ihre mächtigen Mauern und auch gut erhaltenen Wohnräume, sie geben einen lebendigen Eindruck in das Leben des Adels vergangener Jahrhunderte. Kunstvolle Stuben, Arkaden und auch Innenhöfe, sie zeugen vom Reichtum und der Macht dieser einstigen Burgherren. Wie die Grafen einst sich trafen und wie sie heute leben, das erzählt uns nun Michael Stauder, der mit seiner Frau als Kastellan auf der Burg lebt, also als der Verwalter dieses prächtigen Anwesens.
1: Erstmals urkundlich erwähnt ist die Kurburg im Jahre 1259 von einem Churer Bischof, zunächst mal als Abwehrfestung gegen die Matscher. Matsch ist ein kleines Tal da gleich hinter der Burg. Aber die Burg kommt dann schon relativ schnell in den Besitz dieser Matscher und bleibt dann bis zum Jahre 1504 in deren Besitz. Dann allerdings stirbt mit Gaudenz der letzte von den Matschern, der hatte keine männlichen Nachkommen, also fehlt ihm damals auch ein Erbe. Seine Schwester, die Barbara, hatte einen Grafen Trapp geheiratet. Und mit dem Tod vom Gaudenz und dank dieser Hochzeit geht im Jahre 1504 die Kurburg in die Hände der Grafen Trapp über und ist es bis zum heutigen Tage auch geblieben.
0: Sie ist in der Zeit ja auch vom barocken Schloss zu einem Renaissance-Schloss umgebaut worden.
1: Die Burg war zunächst mal eine typische mittelalterliche Wehrfestung. Dann im 16. Jahrhundert wurde sie ausgebaut zu einer Renaissance-Residenz. Das ist sie bis heute eigentlich geblieben, mit dem wunderschönen Renaissance-Arkadengang hier im Innenhof der Burg, mit den Wandmalereien aus dem 16. Jahrhundert und noch weitere Zeugnisse gerade der Renaissancezeit.
0: Ja, man kommt sich vor wie in einem Innenhof eines Paradores.
1: Schon auch überraschend, auch für viele Besucher der Kurburg, wenn man dann hier reinkommt, dieser Anblick dieses Innenhofes eben sehr farbenfroh. Wir finden hier Erinnerungen an die äsopischen Fabeln, eben viele Bezugspunkte zur Antike, wie auch Sinnsprüche von Philosophen aus der Antike, wie Sokrates, Aristoteles, Thales oder auch Milesius, aber auch durchaus Humoristisches, im Speziellen die Narrenszene der Kurburg, wo man den alten Hofnarren sieht, wie er seine Eier ausbrütet und daraus die kleinen Hofnarren schlüpfen, durchaus einzigartig auch.
0: Sie ist ja nie zerstört worden, nie auch erobert worden. Sind es noch die Originalwandmalereien oder hat man die im Laufe der Jahrhunderte wieder erneuern müssen?
1: Tatsächlich, großteils sind es die Originalmalereien aus dem 16. Jahrhundert mit einem kleinen Zusatz. So um 1700 wurde dieser Arkadengang mal komplett mit Kalk ausgemalt und die Malereien standen dann für über 200 Jahre unter Kalk. Erst am Beginn des 20. Jahrhunderts hat Raphael Thaler aus Innsbruck in knapp dreijähriger Arbeit die Kalkschicht abgetragen und so die ursprünglichen Malereien wieder zum Vorschein gebracht. Es hat dann noch in den 1990er Jahren noch eine Restaurierung der Malereien gegeben.
0: Einblicke sind die besonderen, aber eben auch die Ausblicke von der Kurburg auf das Finchgau. Man schaut hier vom Oberfinchgau so in Richtung Meran.
1: Wir liegen hier zwischen Malzbrat, also mit Blick auf Ortler, Stilfser Joch und dann Richtung Süden. Man sagt ja auch, in Schloderns, also dem Dorf unter der Kurburg, fängt der Süden eigentlich an, auch klimatisch nicht.
0: Kommen schon die ersten Palmen da?
1: Ja, also nicht gerade Palmen, aber doch durchaus südländisches, mediterranes Klima. Aber wir wollen nicht übertreiben. Also wir sind dann doch immer noch auf knapp 1000 Metern Seehöhe. Da kann es schon auch wieder mal etwas frischer werden.
0: Ihr habt ja diese dicken Burgmauern. Ja. Heute wohnt hier der Graf noch?
1: Also die Grafenfamilie nutzt jetzt die Burg speziell als Sommer, teilweise auch noch als Herbstresidenz. Als Kastellan, als meine Frau und ich, die gemeinsam diesen Beruf ausführen, wir hingegen sind das ganze Jahr hier auf der Burg.
0: Ist es eure Aufgabe, immer nach dem Rechten zu schauen? Renoviert ihr auch etwas? Seid ihr ein guter Hausmeister?
1: Wir sind so irgendwie das Mädchen für alles. Also nicht im abwertenden Sinne gemeint, aber es ist eine sehr vielfältige und umfassende Tätigkeit, weil eben zwischen dem ganzen verwaltungstechnischen, bürokratischen, dann natürlicherweise der Organisation des ganzen Führungsbetriebes. Wir sind ja geöffnet von Ende März bis Ende Oktober, Anfang November. Dann fallen halt natürlicherweise lauter andere Sachen hinein, Hausmeisterarbeiten. Wir haben eine große Gartenanlage, die es natürlicherweise zu hegen und zu pflegen. Kollegen gilt schon sehr, sehr vielseitig.
2: Da ist sicher Privatsphäre tagsüber gar nicht möglich, bei so vielen Besuchern auch. Aber abends, wenn die Besucher hier den Berg verlassen haben, kommt dann die Ruhe zurück?
1: In den Sommermonaten weniger, eben gerade auch wenn die Grafenfamilie hier ist, die dann ja häufig auch noch Gäste hat. In den Wintermonaten, wenn sie geschlossen ist, also wenn alles zur Ruhe kommt, gibt es dann schon diese Tage, gerade so mit Schnee, dann hat das Ganze schon eine sehr interessante Atmosphäre, sage ich jetzt mal so.
2: Auch etwas mystisch eventuell, dann abends, wenn es dunkel ist, im Winter wird es ja sehr früh dunkel und der Burggeist durch irgendwelches Knarren von Türen oder Klopfen an Wänden sich bemerkbar macht.
1: Ich glaube, muss jeder so seinen Bezug dazu finden, zu diesem mystischen. Ich habe da meinen persönlichen Bezug dazu, aber den behalte ich gerne für mich, wie ich mit der ganzen Sache umgehe.
2: Dann wünsche ich dir ganz viel Freude bei dieser tollen Arbeit und eben diese nötige Balance zwischen einerseits natürlich diesem Sommerbetrieb und dann auch der Winterruhe.
1: Ja, danke dir. Ich wünsche dir noch viel Erfolg und noch viel Spaß hier in unserer Gegend. Wunderschöne Gegend, die sich immer lohnt, irgendwann mal zu besuchen.
0: Diese Burg lohnt sich zu besuchen. Ich bin ja bei Burgen und Schlössern ehrlicherweise auch manchmal skeptisch, habe schon so viele gesehen, aber hier wirklich war ich sehr positiv überrascht. Wir machen urlaubsreif und die Ohren steif auf Empfang. Unsere Erlebnisse aus nah und fern in der Radioreise mit Alexander Tauscher. Das Finchgau bietet neben der Naturkulisse auch eine Esskultur, die tief in der Region verwurzelt ist. Sie entwickelt sich stetig weiter, auch dank einer neuen Generation engagierter Gastgeber. Zum Beispiel Thomas Ortler, der in Glons geboren wurde. Er ist Küchenchef und Gastgeber im Flurin und im Steinbock. Er kam durch Zufall in dieses Metier. Im Studium der Wirtschafts- und Sozialgeschichte lebte er in Wien und Berlin und jobbte da gelegentlich in der Küche. Ja, es war bei ihm Liebe auf den ersten Blick. Und wie bei Köchen üblich, Thomas hat in renommierten Sterneküchen im Ausland gearbeitet, doch je weiter ihn der Weg führte, desto stärker wurde die Erkenntnis, welchen kulinarischen Reichtum seine Heimat zu bieten hat.
3: Zu studiert haben viel, habe ich aber tatsächlich einen Abschluss gemacht, also den Bachelor in Wien und den Master habe ich dann in Berlin gemacht, in Wirtschafts- und Sozialgeschichte. Und ich habe dann nebenbei dann in Küchen gejobbt und ich wusste schon, also, dass ich das abschließen möchte, aber irgendwie hat mir die Küche, vor allem das Adrenalin der Küche, hat mich so gefesselt, dass ich dann einfach wusste, danach muss ich das probieren.
2: Und dann hast du natürlich einige Stationen durchlaufen. Und jetzt hier Chefkoch im Flurin. Flurin in historischen Mauern, eine der ältesten Häuser der Stadt.
3: Genau, also das ist das ehemalige Gefängnis. Aus dem frühen 13. Jahrhundert sind die Grundmauern. Wir hatten eben die Chance, in so einem tollen Gebäude hier in Glons was zu machen. Und da konnte ich nicht Nein sagen. Die Historie dahinter begleitet mich natürlich mit. Also jeden Tag hier reinkommen ist halt was Besonderes.
2: Besonderes wegen des Jobs oder wegen der Location?
3: Beides. Also der Florinsturm, eben Gerichtsgebäude, Gefängnis. Man geht da rein und spürt schon die Atmosphäre. Und das, glaube ich, vermischt sich dann auch mit der Arbeit selbst, mit dem Kochstil und alles, was wir hier machen. Ja.
2: Und der Kochstil selbst, wenn man eure Karte liest, es ist sehr stark italienisch geprägt, das, was man will. Siehst du dich als so Mischung zwischen Tiroler und italienischer Küche?
3: Ja, ich glaube, das sehen wir uns alle in Südtirol irgendwo. Ich habe da so drei Kochtraditionen für mich definiert. Also einmal natürlich diese alpine Küche, die sehr tirolerisch geprägt ist, wie sie bei meiner Großmutter war. Dann natürlich nach dem Ersten Weltkrieg den Anschluss an Italien. Also wir haben das natürlich auch mitgekriegt und gerne mitgekriegt, also dass wir diesen italienischen Einfluss haben, dass wir frisch gemachte Pasta und so weiter machen. Und dann sind wir ja natürlich vor allem als Welt zusammengewachsen. Also haben wir da auch ein paar internationale Einflüsse, die da mit einfließen.
0: Thomas Ortler, den ich nur ganz kurz sprechen konnte, hatte nämlich alle Hände voll zu tun in der Küche. Und deswegen geht es jetzt von Glons aus etwa 8 Kilometer zurück in Richtung Reschensee. Wir biegen in die Gemeinde Burgeis ein. Auf einer Höhe von rund 1200 Metern, da schmiegen sich die Häuser an den Hang des Wattles. Eine Burg und ein Kloster thronen über diesem schmucken Ort. Vom geschichtsträchtigen Hotel Weißes Kreuz aus beschreibt nun Gastgeberin Mara Theiner diesen Blick.
4: Man sieht drüber zur Fürstenburg, aber auch hoch zum Kloster Marienberg. Die beiden gehören ja so ein bisschen zusammen und gehören quasi auch so zum Ursprung von Burgeis selber. Burgeis selber ist ja so im 13. Jahrhundert entstanden. Das Kloster Marienberg ist bekannt für die Krypta. Es gibt ein großes Museum auch oben und wird eine ganz große Klosterbibliothek noch mitgebaut, die quasi unterirdisch vom Kloster nochmal nach unten geht. Das ist wirklich sehr, sehr beeindruckend und auch architektonisch ganz, ganz toll gelöst mit ganz vielen modernen Elementen. Also es zahlt sich auf jeden Fall aus, auf einen Besuch ins Kloster entweder hochzufahren oder jetzt hier vom Ort auch so in einer halben Stunde kann man schön hochwandern auch. Es ist kulturell schon eine sehr, sehr spannende Gegend. Der Oberfinchgau hat lange auch zum Fürstentum Chur gehört, also Teil von der Schweiz. Es ist viel geschehen einfach hier über die Jahrhunderte und das merkt man natürlich schon kulturell gut, dass wir jetzt noch hier haben.
2: Man merkt es auch, wenn man mit dem Auto in den Ort hineinfährt, es sind sehr, sehr enge Straßen,
4: ja.
2: Pflastersteine, enge Straßen, genau. Also man hat schon das Gefühl, ja. Dass es hier ja. Alles hinter historischen Mauern.
4: Ja, genau, so Burgeis wirkt so ein bisschen wie aus der Zeit gefallen und entzieht sich auch so ein bisschen der Zeit, würde ich sagen, und es fängt schon damit an, wenn man mit seinem Auto so durchs Dorf reinfährt, man wird eigentlich quasi schon so gezwungen zu verlangsamen und so in diesen Urlaubsmodus zu fahren und runterzukommen, weil man eben durch die engen Straßen und Gassen so einfach so einen Gang runterschalten muss im wörtlichen Sinne.
2: In der Tat, um nicht auch die Fußgänger zu überrollen, ja. Genau. Ja. Und es sind schmale teilweise Gassen, muss man mit dem Auto sehr aufpassen.
4: Ja, also man merkt schon, dass der Ort aus einer Zeit kommt, wo es noch keine SUVs gab.
2: Und auch euer Haus, ja auch 13. Jahrhundert, direkt am Platz gelegen.
4: Genau.
2: Und fährt man auch, wenn man ins Parkhaus geht, durch kleine Gassen. Ihr habt auch eine lange Geschichte, beginnend auch damals Via Claudia Auguste.
4: Ja, genau. Also wir liegen hier direkt an der Via Claudia Auguste. Das war so die Haupthandelsroute durch die Alpen. Und entlang von dieser Route gibt es einige Häuser mit dem Namen Weißes Kreuz. Die Geschichte unserer Familie mit dem Haus hat 1871 begonnen. Also ich bin jetzt quasi die 6. Generation von der Familie, die das Haus hier führt. Und wir haben dann später noch den Ansitz zum Löwen dazu gekauft. Der ist quasi auf der anderen Dorfplatzseite. Das ist auch so das Schöne, dass unsere beiden Häuser so ein bisschen die Verbindung durch den alten Dorfplatz haben. Und da ist der ist tatsächlich ziemlich genau datiert und der älteste Teil eben auf 1236.
2: Und Herberge war es aber erst ab dem 19. Jahrhundert oder bereits seit der Gründung? Weil es gab ja diese historischen Alpenwege auch schon vor Jahrhunderten.
4: Genau, also es war immer schon eine Herberge, das auf jeden Fall. Jetzt der klassische Urlauber, das hat so in den 60er, 70er Jahren angefangen.
2: Und es waren natürlich damals die Privilegierten, die hier Urlaub gemacht haben.
4: Meine Oma hat mir erzählt, eigentlich die ersten Gäste, an die sie sich so richtig erinnern kann, die wirklich zum Urlauben kamen, das waren Mailänder. Also es waren damals halt eher die Leute, die auch aus den Städten wie für Sommerfrische aufs Land und in die Berge geflohen sind, so ein bisschen der Hitze zu entgehen, wie wir es ja jetzt eigentlich auch bekommen, quasi so ein bisschen zurück zu diesem Trend, oder dass die Leute im Sommer einfach in den Städten irgendwie zu heiß haben und dann sich irgendwie in die Berge flüchten.
2: Dann gab es ja auch die Sommerfrische der 1920er, 30er Jahre. Mhm. Kamen dann schon die ersten auch deutschen Touristen hierher?
4: Na, zu der Zeit noch nicht. Also die ersten deutschen Touristen kamen dann wirklich erst so in den 70ern.
2: Mit diesem Trend, als man Italien erkannte, als das Land über die Zitronen blühen.
4: Genau, das war quasi so die Blütezeit des Südtiroler Tourismus. Also wir haben Gäste, die quasi so eine Südtirol-Tour machen, die dann irgendwie ein paar Tage bei uns sind, dann noch nach Meran fahren oder ins Pustertal. Aber wir haben natürlich auch ganz, ganz viele Gäste, die uns quasi mit einer Italienreise kombinieren und dann noch weiterfahren in die Toskana oder an den Gardasee, in die Marken. Also da ist wirklich alles dabei.
0: Zwei dieser Gäste erzählten entspannt im Hotelpool von ihrer Reise. Der eine kam erschöpft aus der Hitze des Gardasees hier in die kühleren Berge, die andere aus dem westdeutschen Tiefland und sie war wirklich beeindruckt von der Bergkulisse. Die Radioreise mit Alexander Tauscher geht langsam in die Schlussetappe. Heute Erlebnisse in der Ferienregion Reschensee. Das Basiscamp dieser Tour ist ein Haus, das im 13. Jahrhundert als Herberge und Bauernhof begann. Maria Theiner führt heute als Gastronomin und Sommeliere das Haus gemeinsam mit ihrem Koch Marc Bernhard. Beide sind Hoteliers aus Leidenschaft, echte Genussmenschen und sie lieben das Oberfinchgau.
4: Das ist das, was die Südtiroler Hotellerie auch so ein bisschen auszeichnet. Wir haben es irgendwie ein bisschen in den Genen und im Blut, würde ich sagen. Und natürlich sind mittlerweile viele Häuser auch gewachsen und sind größer geworden, aber eigentlich die allermeisten Südtiroler Hotels sind in Familienhand. Wir sind ja ein relativ überschaubarer Betrieb. Also wir haben insgesamt 47 Zimmer. Das heißt, wir sind auch wirklich noch im persönlichen Kontakt mit den Gästen und das ist eigentlich schon sehr schön.
2: Wird von Generation zu Generation weitergegeben. Gibt es auch keine Diskussion, dass dann die Kinder nicht in die Gastronomie oder in die Hotellerie wollen?
4: Ja. Also für mich war es eigentlich von vornherein klar. Ich bin hier quasi in dem Betrieb aufgewachsen. Ich war gerne hier, habe es genossen. Ich habe auch schon als Kind immer Freundschaften mit allen Kindern geschlossen, die hier im Urlaub waren und so. Mein Bruder ist da ganz anders. Also dann hat es nie wirklich interessiert und hat es auch nie Freude bereitet. Und von daher war von Anfang an klar, eigentlich, dass ich das übernehmen möchte und er da irgendwie einen anderen Weg für sich findet.
2: Südtirol gilt ja auch, was Hotellerie betrifft, als Vorreiter. Noch ein Stück besser als Nordtirol gewissermaßen, ja?
4: Ja, also es ist natürlich schon sehr, sehr viel passiert. Also das Niveau ist extrem hoch und ich glaube, man kann gar nicht in einem schlechten Haus landen. Hier im Oberfinchgau, wenn man rundum schaut, also wir haben hier einfach tolle Produkte, wir haben sehr viel Landwirtschaft, wir haben in Burgeis eine eigene Sennerei und so weiter und so fort. Also das ist schon was was sehr Besonderes.
2: Was macht der Urlauber, der bei euch ist? Geht er jeden Tag an den Reschensee? Geht er jeden Tag wandern oder entspannt er einfach?
4: Es ist, glaube ich, so eine Kombination aus beidem. Also wir haben natürlich schon auch Gäste, die viel unterwegs sind und wandern. Und man kann einen gemütlichen Spaziergang machen hier am Sonnensteig entlang oder man kann halt wirklich 3000er erklimmen.
2: Es wird sehr empfohlen, eine Wanderung zu den Pfaffenseen hier von Burgeis aus. Ja. Was erwartet einen da?
4: Man spaziert hier wunderschön durch den Wald hoch bis zum Wattles und dann vom Pfaffensee hat man einfach einen tollen Blick über das ganze Tal hinunter.
2: Was wäre dein Geheimtipp oder dein Lieblingsort hier rund um Burgeis?
4: Selbst in Burgeis ist tatsächlich der Dorfplatz mein Lieblingsplatz. Ich finde es einfach ein Ort, wo das Leben passiert, oder? So ein Ort von Bewegung und Begegnung. Und wenn man nur draußen sitzt und so ein bisschen das Geschehen beobachtet, das finde ich total toll. Und der Dorfplatz ist zurück zu dem gekommen, was er ja eigentlich in seinem ursprünglichen Sinne irgendwann mal war, eben quasi dieses Herz von einem Ort. Und das finde ich eigentlich eine total tolle Entwicklung, die ja nicht mehr überall so zu finden ist, weil vielen Dörfern einfach dieser Dorfkern so ein bisschen ausstirbt, weil da einfach nichts passiert. Und das ist in Burgeis wirklich anders.
5: Mein Südtiroler Land ist das Land, das mich hat gewohnt.
0: Aus dem Südtiroler Land rund um den Lago d'Iresia ist die Urlaubsverlängerung bei uns problemlos möglich. Denn eine andere Radioreise besucht die Familienregion Serfaus-Fislades, etwas nördlich vom Reschensee. Östlich gibt es etliche Sendungen aus Südtirol, von Meran bis Lana, von Bozen bis ins Pustertal. Nach Westen hätten wir zum Beispiel unsere tolle Bahnfahrt von der Schweiz nach Italien, schöne Aussichten aus dem Bernina Express und südlich empfehle ich die Radioreisen aus dem Trentino und vom Gardasee. www.radioreise.de, das ist unsere Mediathek mit den Podcasts und Blogs, Bilder, die einfach urlaubsreif machen. Radioreise.de und überall da, wo man am Reschensee gute Podcasts finden kann. Der Gruß an alle, die vom Reisefieber infiziert sind. Goodbye, au revoir, adios, hübasti, hey, das wird rein, ja, das let dann know. Salam alaikum und Shalom und am Reschensee sagt man einfach Ciao oder Servus.
4: Speriamo che avete dei giorni molto belli qua. Se avete delle domande, siamo sempre nell'ufficio, nei uffici nella zona e se vi serve qualcosa, speriamo di aiutarvi in tutti i modi. Grazie, arrivederci. Sono Eva e lavoro nell'ufficio turistico a Malles.
1: Ciao a tutti, sono Michael Stauder, sono il custode del Castel Coira. 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
6: Danke und arrivederci vom schönen Lago d'Iresia hier im Finchgau, im Oberland.
3: Ciao ragazzi, sono Thomas del Flurin a Lorenza e era un grande piacere.
4: Mara Deiner sagt nur liebe Grüße aus Burgeis und ich hoffe, es kommt in Solle mal besuchen. Ciao, a presto, ci vediamo.
7: Valentin Paulmichel, Obmann des Museumsvereins Finchgau Oberland.
8: Hallo, ich bin Jasmin Korati. Ich verabschiede mich hier vom Reschensee.
9: Hallo, ich bin Eden Korati, bin Profi-Snowboarder und hoffentlich bis bald hier auf dem Reschensee.
10: Grazie, arrivederci, alla prossima.
0: Alla prossima heißt auf Italienisch so viel wie bis zum nächsten Mal. Bleiben Sie schön reisefreudig, meine Damen und Herren, denn es gibt noch mindestens 1000 Orte in dieser Welt zu entdecken. In diesem Sinn. Yeah.

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Aber nicht im Fernsehen.

0: Rolling Stones Million Seller. Million Seller. Million Seller. 1963. 1970. 1977.
1: Es ist

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0: So, ich sag mal hallo, herzlich willkommen hier in der Nachtfeigenzeit. Heute gibt's die Oldies aus den 60ern. Dazu grüße ich natürlich alle Hörer im weiten World Wide Web. Die Grüße an Hörerzahl natürlich bei uns hier in der Nachtfalkenzeit und die Hörer der angeschlossenen Radiostationen. Ja, warum Oldies der 60er? Was macht Oldie-Musik so besonders? Oldies sind nicht nur ein Genre, nein, sie sind auch ein wahres Erlebnis. Schon mit der ersten Note versetzen sie diese Songs zurück in eine einfachere Zeit, geprägt von den Klängen, die modernen Pop und Rock so geformt haben, wie wir sie heute kennen. Menschen kehren aus drei Gründen immer wieder zu den Oldies zurück.
1: Und werden viel gehört. Wir finden auch völlig zurecht. Und ich stelle euch heute Abend einige der bis heute erfolgreichsten 60er-Hits vor. 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Mit dem Besten aus unserem Stream, mit tollen 60er-Hits.
0: Songperlen, aber auch mit ein paar Fakten zu. Ja, die Melodien sind natürlich eingängig, zeitlos und unmöglich zu vergessen. Wobei da richtig geile Songs dabei sind. Und die Nostalgie, eine direkte Verbindung zu den Momenten und Erinnerungen, die am meisten zählen. Die Universalität dieses Songs funktioniert.
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0: Aus dem Senderstudio Göttingen am Mikrofon euer Klaus und ich wünsche euch viel, viel Spaß.

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1: So, jetzt für euch Keith West mit seinem Song Excerpt from a Teenage Opera aus dem Jahr 1967.
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Ja, Oldie-Musik und was man da noch so alles beachten kann. Und zum Beispiel wurde die Oldie-Musik zu einem kulturellen Phänomen. Es begann in dem Moment, wo die DJs und Plattenlabels etwas Entscheidendes erkannten. Die Menschen wollten nicht nur neue Musik, sie wollten die Hits von gestern als Erlebnis natürlich richtig verpackt. In den 60ern experimentierte James Brown mit Soul. Er ließ immer wieder Groove einfließen, ja, und entwickelte so den Funk. Großvertreter und Musikberühmtheiten aus den 60er Jahren waren ebenfalls

als Jimi Hendrix und die Beach Boys und die, die die Musik in neue Bahnen lenken. Ich habe für euch André Brasse und der Early Bird Satellite.

Ja, lief damals auch rauf und runter. André Brasseur, Early Bird, Satellite. Und die Stilrichtungen aus dieser Zeit wurde in der zweiten Hälfte der 60er Jahre von der Hippie-Kultur beeinflusst und begründeten 67 den Sommer of Love mit treibenden Rhythmen und gewollten Missklang. Dabei organisierten sie das Tonchos Chaos zu einem Wohlklang. Später kam mit The Who der harte Rock hinzu, der das Ende der Hippie-Zeit einläutete und den jungen Leuten die Augen öffnete. Mit politischen und gesellschaftlichen Hintergrund dieser Musikrichtungen und dem ehrlichen Texten sprechen die Songs eine zeitlose Sprache und geraten nie in Vergessenheit. Jetzt für euch Tony Christie. Nein, nicht Tony, Chris Andrews, so heißt er. Tom Ward Dickinson.

Johnny Kings lassen grüßen, Dave Davis, Dad of the Clown. Und wir kommen zu der Titelmelodie vom Beat Club. Kennt ihr die noch? Ein Moment, ich leg mal auf. Ja, genau so hat sie geklungen. Jeden Samstag, 15.30 Uhr, im ersten. Also ich erinnere mich gerne daran, es war für mich eine richtig geile Zeit. Und weiter machen wir mit den Bee Gees und A Starlet A Coke. Und ja, sie starteten damals in den 60ern auch richtig

0: Wir blicken zurück auf eine Band unter Brüdern. Die Bee Gees waren eine 1958 gegründete Popmusikgruppe. Ihre Besetzung bestand aus den Brüdern Barry, Robin und Maurice Gibb. Das Trio war die meiste Zeit seiner jahrzehntelangen Musikaufnahmen erfolgreich, erlebte jedoch zwei unterschiedliche Perioden außergewöhnlichen Erfolgs. Als populärer Musikact in den späten 1960er und frühen 1970er Jahren und als prominente Interpreten der Disco-Musik-Ära Mitte bis Ende der 1970er Jahre. Die Gruppe sang erkennbar dreistimmige, straffe Harmonien. Robins klarer Vibrato-Liedgesang war ein Markenzeichen ihrer früheren Hits, während Barrys A- und B-Falsett in der Mitte bis Ende der 1970er und 1980er Jahre zu ihrem Markenzeichen wurde. Die Bee Gees haben alle ihre Hits selbst geschrieben. Außerdem schrieb und produzierte er mehrere große Hits für andere Künstler. Die Bee Gees haben weltweit mehr als 220 Millionen Platten verkauft und gehören damit zu den Besten der Welt. Verkauf von Künstlern aller Zeiten. Sie wurden 1997 in die Rock and Roll Hall of Fame aufgenommen. Der Preisträger für Großbritanniens erste harmonische Familie war Brian Wilson, historischer Anführer der Beach Boys, einem weiteren Familienact mit drei harmonisierenden Brüdern. In der Hall of Fame, Zitat der Bee Gees, heißt es: Nur Elvis Presley, die Beatles, Michael Jackson, Garth Brooks und Paul McCartney haben die Bee Gees übertroffen. Nach dem Tod von Maurice im Januar 2003, im Alter von 53 Jahren, gaben Barry und Robin nach 45 Jahren Aktivität den Namen der Gruppe auf. Im Jahr 2009 gab Robin bekannt, dass er und Barry vereinbart hatten, dass sich die Bee Gees neu formieren und erneut auftreten würden. Robin starb im Mai 2012 im Alter von 62 Jahren. Nach einem langen Kampf gegen Krebs und andere Gesundheitsprobleme war Barry das einzige überlebende Mitglied der endgültigen Besetzung der Gruppe.
1: Tja, das waren die Bee Gees und wir kommen jetzt, wie schon angesprochen, zu den Beach Boys mit Barbara.

So, ihr Lieben, jetzt starten wir mal so ein klein bisschen durch. Und das machen wir mit Casey Jones and the Governors. Don't. Haha, war damals ihr größter Song. Und natürlich Dave D, Dozy Biggie, Mick and Titch. Jetzt hab ich's alle. Ja, mit Hold Tight. Auf geht's.

So, dann habe ich gerade eine Zuschrift von unserer Hörerin, der Doris, bekommen. Die Doris kommt aus der Nähe von Dortmund und sie schreibt mir, ja, das ist es, diese schöne Songs aus der Zeit der 60er. Ich erinnere mich gerne daran. Auch für mich war dies eine wunderschöne Zeit. Ja, kann ich nur zupflichten. Auch ich habe sie erlebt und ja, ich kann nur sagen, bombastisch. Würde sie gerne nochmal nehmen, aber das geht ja leider nicht. Ich habe jetzt Dave Clark 5 für euch aufgelegt mit Glad All

Jawohl, Didi Flag 5 und Carl Glad All Over. So, und jetzt kommen wir zu den Top Nummer 1 Singles aus der UK von 1967. Ich habe nochmal so einen kleinen Durchschnitt zusammengestellt für euch und eine Übersicht zusammengestellt sozusagen. Es war ja die Nummer 1 Single aus dem Jahre 67, einschließlich der Anzahl der Wochen, die Platte auf Platz 1 geblieben ist. Und der britischen Charts war etwas kürzer als üblich, da im Jahre 1967 nur 14 Songs die Spitze der Charts erreichten. Ja, und jetzt fangen wir mal an.

Das waren sie, alles Nummer 1 Hit aus dem Jahre 1967 und einen habe ich mal ganz besonders rausgesucht. Den kennen alle, Scott McKenzie und San Francisco.

1967, es war die Flower Power Zeit. Vielleicht können sich einige ja noch erinnern. 4 Wochen lang war er mit diesem Hit auf Platz 1 in England. Und wir starten durch, auch wie die Tremolos durchgestartet sind. Und sie behaupteten sich 1967 auch 3 Wochen lang auf der 1 in England. Und zwar mit ihrem Song Silence is Golden.

Live-Aufnahme original runtergezogen von einer Schallplatte. Ja, auch das konnte man damals nicht, aber heute ist das ja alles möglich.

Mark the Equals und wer erinnert sich nicht gerne an diese Truppe hier, die 1910 Fruit Gum Company und Simon Says.

einer dieser Hammer-Songs aus den 60ern. Edison Lighthouse und Love Grows. Und jetzt kommen wir zu Saga and Even. Wir kommen zu Saga and Evans. Sie waren ein amerikanisches Rock-Pop-Duo, das in den späten 1960er und frühen 1970er Jahren aktiv war und nach seinen beiden Mitgliedern Danny Saga, geboren 1944, Wymore, Nebraska, und Rick Evans, geboren 1943, Lincoln, Nebraska, gestorben 2018, Santa Fe, New Mexico, benannt wurde. Sie sind vor allem für ihre Nummer 1-Hitsingle In the Year 2525 aus dem Jahr 1968 bekannt, die ihnen eine Auszeichnung einbrachte und den Hit-Wonder-Status. 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

0: Beat Club lässt grüßen, Free heißt die Band und der Song heißt All Right Now. Und wir machen weiter mit Traffic, Hole in My Shoe.
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Jetzt habe ich für euch aufgelegt Yesterday von den The Beatles. Den Song kennt bis heute jedes Kind. Yesterday hat es sogar ins Guinness-Buch der Rekorde geschafft. Der 60er-Hit von den Beatles wurde mit über 3000 Coverversionen als meistgecoverter Song im Guinness-Buch der Rekorde aufgenommen. Paul McCartney hatte zuerst die Melodie im Kopf und noch keinen Songtext. Während des Arrangierens des Songs hat er statt Yesterday deswegen erstmal die Worte Scrambled Eggs gesungen, das englische Wort für Rührei. Na, ein Glück ist den Beatles später dann noch ein sinnvollerer Text eingefallen, sonst hätten wir jetzt einen weltberühmten 60er über Rühreier.

Tja, das passt nun gar nicht zusammen, dieser Musiksalat. Aber wir hören uns den Song trotzdem an. House of the Rising Sun. Hier sind die Animals und nicht die Beatles.

Ja, die Animals, House of the Rising Sun und nicht die Beatles. Ja, alles live, Fehler können mal passieren und ich hoffe, dass ich den Song jetzt irgendwo in meiner Playlist wiederfinde, wo er sich verirrt hat. Wir machen erstmal weiter mit den Small Faces, All or Nothing.

0: der Beat Club, lässt grüßen. Das waren die Snow Faces und All Your Nothing.
1: Dave D, Dozy, Bicky, Mick and Titch and Legend of Xanadu.

0: So, jetzt habe ich für euch auch die Yesterday-Hits dabei. Wrestling Top 10 Germany vor 60 Jahren, also 1965.
1: Und hier sind die Top 10 vor 60 Jahren. Die Weekly Top 10 vom 26. Oktober 1965. Auf der 10 neu dabei Jack the Ripper, K1,

0: Die 8, I got you, babe, Sonny and Cher. I got you, babe. Fräulein, wunderbar, das ist die 7 mit Peter Alexander.
1: Fräulein, wunderbar, wenn das kein Wunder war.
0: Die 6 geht an Roy Black, du bist nicht.

Sektor 5, Mr. Tambourine Man und die Birds. Die 4 geht an Sam the Sham and the Pharaohs, Wooly Wooly. Und hier sind die ersten drei vor 60 Jahren, 26. Oktober 65, auf der 3, die Beatles. Help, I need somebody, help, not just anybody, help, you know I need someone, help. Die 2, Nini Rosso und Il Silenzio.

0: Stones, sie haben es geschafft. Auf die 1, die Rolling Stones. I can't get no satisfaction.
1: Ja, die Top 10 aus den Jahren 1965. Ich habe ihn dabei, Graham Bonney und sein Supergirl.

Ja, der gute Graham Bonney und seine Supergirl. Wir machen weiter mit Jerry Puckett and the Union Gap mit dem Young Girl.

0: Jetzt habe ich für euch aufgelegt Yesterday von den The Beatles. Den Song kennt bis heute jedes Kind. Yesterday hat es sogar ins Guinness-Buch der Rekorde geschafft. Der 60er-Hit von den Beatles wurde mit über 3000 Coverversionen als meistgecoverter Song im Guinness-Buch der Rekorde aufgenommen. Paul McCartney hatte zuerst die Melodie im Kopf und noch keinen Songtext. Während des Arrangierens des Songs hat er statt Yesterday deswegen erstmal die Worte Scrambled Eggs gesungen, das englische Wort für Rührei. Na, ein Glück ist den Beatles später dann noch ein sinnvollerer Text eingefallen, sonst hätten wir jetzt einen weltberühmten 60er-Hit über Rühreier.
1: So, jetzt hat's doch noch geklappt. Hier sind die Beatles und Yesterday.

Tja, 3 Stunden Oldies aus den 60ern geht heute mal nur, weil meine Kollegin, die Brigitte, in Urlaub ist und ich konnte 1 Stunde ihrer Sendung natürlich gut gebrauchen für all diese guten Hits aus den 60ern. Wir gehen nochmal ins Jahr 1965. Die Engländerin Sandy Shaw machte da Platz 1 in den englischen Top 10. Und das 3 Wochen lang mit Puppet on the String.

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1: Ja, heute nur die 60s und da habe ich jetzt Steam für euch dabei mit Nana Hey Kissen. Goodbye.

Hier einer der Top-Titel von Manfred Manduva. Wir gehen nochmal ins Jahr 1965. Hier ist die Nummer 1 aus England. Hier sind die Rolling Stones und Satisfaction.

Tja, tolle Songs aus den 60ern. Wir gehen mal in den Endspurt, denn es ist gleich 21 Uhr und 30 und die letzte halbe Stunde meiner 3 Stunden Sondersendung gehen dann zu Ende. Aber wir haben ja noch ein bisschen und weiter geht's mit den Mama and the Papas und California Dreaming.

Ja, und wenn wir von richtig tollen Songs aus den 60er sprechen, kommen wir an dem nächsten Song überhaupt nicht vorbei. From the Underworld. Die Gruppe heißt The Hurt featuring Peter Frampton.

So, ihr Lieben, kurz vor Schluss gibt's für euch noch die drei Top-Songs der 60er Jahre. Wir kommen zum Top-Album der Beatles, Yellow Submarine.

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0: Klar, auch die Bee Gees hat man am Anfang der Sendung schon gehört. Ich habe sie noch mal fast am Ende der Sendung. Die Bee Gees mit To Love Somebody.
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was für ein Top-Song. Die Bee Gees, To Love Somebody. So, ihr bekommt jetzt von mir noch einen Hinweis für die nächste Woche, für den nächsten Montag. Da gehe ich mit euch in die 70er, diesmal aber nur 2 Stunden. Und bevor ich den letzten Song ansage, sage ich Dankeschön fürs Zuhören. Kommt gut durch die Nacht. Und ja, bis zum nächsten Mal. Sage bye bye, euer Klaus. Und jetzt gibt's noch The Moody Blues und Nights in White Satin.

So, ihr Lieben, meine Sendezeit für heute Abend geht gleich zu Ende und ich freue mich schon auf den nächsten Montag, wenn es wieder heißt Rock, Pop and More mit Klaus. Diesmal geht es ab in die 70er. Bis dahin wünsche ich

0: 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Sie decken 90% aller Musikverkäufe ab und sind das zentrale Erfolgsbarometer für Industrie, Medien und Musikfans. Basis der Hitlisten sind die Verkaufs- bzw. Nutzungsdaten von ca. 2600 Händlern, Filialen sämtlicher Absatzwege. Dazu zählen der stationäre Handel, E-Commerce-Anbieter, Download-Portale und Streaming-Plattformen.
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Hallihallo, Hallöchen, hier ist der Chartbreaker-Abend mit eurem Sascha Mario Kassner. Ich freue mich, dass ihr eingeschaltet habt und ich habe für euch natürlich die Top 30 mit dabei. Ja, wie immer, jeden Montag. Genau, ich freue mich und ich würde sagen, ab durch die Mitte mit Platz Nummer 30, oder? War es doch so. Platz Nummer 30 diese Woche. Ein ganz besonderer Song, und zwar letzte Woche auf Platz 60, The Neighborhood Sweet Weather. Der große Aufsteiger dieser Woche, 30 Plätze nach oben und nach

0: So, da machen wir direkt weiter mit Platz 27. Ein mega, mega, 28. Ein mega, mega Interpret, die Show mit End of Beginning. Die Vorwoche auf Platz 29. Ein kleiner Schritt nach vorne für den langlebigen Titel. Nach 57 Chartwochen bleibt der Rang 2 seiner bisherigen beste Marke. Auf Platz 27, letzte Woche auf Platz 28. Millennium Kid mit vielleicht auch noch bemerkenswerte bemerkenswerten 94 Wochen bleibt der Song gefragt. Diesmal verbessert er sich um einen Platz. Sein bisheriger höchster Rang war Rang 6. Genau. Auf Platz 26, ja, da dürfte er auch ganz arg gespannt sein. Auch ein mega, mega Song. Und ich würde sagen, wir hören einfach direkt rein.
1: Platz 28.

0: So, ja, das war vielleicht ein mega Song, bei dem es wirklich um viele Dinge geht oder auch interessante Dinge, wie zum Beispiel, ja, also man hört ja da psychische Erkrankungen raus, wie ADHS oder zum Beispiel auch Borderline geht in diese Richtung und deswegen finde ich den Song auch wirklich sehr, sehr interessant, weil der auch sehr aufklärend ist. Da gibt es auch eine ganz interessante Geschichte bei YouTube, da müsst ihr mal schauen. Auf Platz 26. Anot mit Featuring 54 Ultra Take to You. Eine Position gewonnen und damit weiter knapp außerhalb der ersten 25. Der Titel ist ja seit 15 Wochen dabei und erreicht bislang Platz 19. Auf Platz 25 ein Vorwochen-Neueinsteiger Paula Hartmann mit 2 Punkte. Einer der 2 Neueinsteiger dieser Woche. Der einzige echte Neueinsteiger in den Top 30 landet direkt auf Platz 25. Damit übernimmt Paula Hartmann in dieser Ausgabe die Rubrik Fastest Rising Entry. Also der größte Sprung in die 30er. Ja, auf Platz Nummer 26 Anot featuring 54 Ultra Take to You ist auch ein wirklich cooler Song und ich finde, den muss man einfach wirklich ja mit aufnehmen in sein Repertoire.
1: Platz 26.

Ja, das war der einzige direkte New Entry in die 30er. Der andere ist ja eigentlich ein Song, der aus den Top 100 reingeswitcht ist, sag ich jetzt einfach mal. Ja, was habe ich denn für euch noch vorbereitet? Genau, auf Platz 24 Ray mit Where is my husband? Letzte Woche noch auf Platz 19. Nach genau 50 Chartwochen verliert der Song 5 Plätze. In seiner stärksten Phase schaffte er es bis auf Rang 2. Auf Platz 23, Vorwoche ebenfalls Platz 23. Hunter X, EJ, Andre Nuna, Ray, Amy und K-Pop Diamond Hunters Cast mit Golden. Keine Bewegung auf Platz 23. Der frühere Nummer 1 Hit hält sich inzwischen seit 62 Wochen in den deutschen Charts. Ja, und das ist wirklich eine große, große Kunst. Weil, ja, so einfach ist es nicht, weil einfach so viel auf dem Markt geboten ist an Musik und es gibt einfach auch so viele Plattformen, die da mittlerweile mit dazugehören und mit, ja, ausgewertet werden, sage ich einfach mal. Und von daher, ja, würde ich sagen, starten wir direkt rein und hören uns den Song auf Platz 24 an, Ray, Where is my husband? Mein Name ist Sascha Mario Kastner aus dem Sendestudio in Weißenhorn, aus dem Schwaberländle.

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0: So, erstmal möchte ich alle grüßen, und zwar erstmal meine Bergfest-Kollegen, die liebe Sabine, den Heiko, den Andreas Hoffmann, den Klaus, und natürlich grüße ich alle, die mir schöne, störungsfreie Sendungen gewünscht haben, wie zum Beispiel liebe Grüße an die Eli, an den Jürgen, an den Jack, an den Marcel, an die Jessica, an die Jenny, an die Tina, an die Bettina, an die Martina, mein Gott, das hört gar nicht mehr auf, an die Julia, an den Tobi, natürlich liebe Grüße auch an deine Frau von mir und alle, die gerade eingeschaltet haben. Auf Platz 22 haben wir natürlich wieder einen alten Bekannten, Michael Jackson mit Billie Jean. Auch diese Woche bleibt der Klassiker unverändert. Insgesamt verzeichnet Billie Jean, ja, 70 Wochen in den deutschen Singlecharts und einen historischen Höchststand auf Platz 2. Platz Nummer 21, zur Vorwoche ebenfalls auf Platz 21, Tama Impala mit Loser. Zum zweiten Mal in Folge steht der Titel mit oder auf Platz 21. Nach 4 Chartwochen ist das gleichzeitig seine bislang beste Position. Ja, 2 Songs, die unterschiedlicher nicht sein könnten und dennoch gemeinsam in den deutschen Singlecharts für die besten Songs Deutschlands stehen.
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Ja, Tame Impala mit dem zweiten Song in den Charts. Davor war es ja Dracula und auch ein mega cooler Song. Auf Platz 20, in der Vorwoche auf Platz 16, Alex Warren mit Ordinary. 4 Plätze nach unten, aber weiterhin sicher in den Top 20. Der ehemalige Spitzenreiter ist bereits seit 82 Wochen gelistet. Auf Platz 19, letzte Woche auf Platz 18, Taylor Swift, The Fate of Ophelia, die frühere Nummer 1. Gibt einen Platz ab. Mit nun 48 Chartwochen bleibt der Song ein ja wirklich beständiger Teil der Rangliste. Das darf man nicht vergessen. Fate of Ophelia kam ja damals mit 8 verschiedenen Songs von Taylor Swift in die Charts. Nach einigen Wochen wurde das natürlich etwas enger besiegt, beziehungsweise waren es dann nur noch 2 oder 3. Und das ist jetzt eigentlich der letzte. Aber ich finde auch wirklich der schönste in meinen Augen.

0: 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Also auf Platz 18, Vorwoche 17, Hugel und Solto mit Jamaica Bam Bam. Ein leichter Rückgang um seine Position in bislang 18 Chartwochen kam die Produktion bis auf Platz 12. Auf Platz 17 Bund mit Trip In. 8 Plätze nach oben und damit ein neuer persönlicher Höchststand. In seiner 8. Chartwoche erreicht der Titel erstmals Platz 17. Und ich finde ihn irgendwie recht spannend und interessant. Ja, hört's rein. Ja, und auch euer Lieblingsradio braucht natürlich eure Unterstützung. Schaut auf den Sendeplan oder in den Sendeplan rein, was für tolle Moderatoren, was für tolle Sendungen stattfinden und auch regelmäßig stattfinden. Und natürlich müsst ihr auch immer bedenken, jeder Moderator hat jede Menge Arbeit, um seine tolle Sendung vorzubereiten. Deswegen belohnt ihn doch mit dem Reinhören. Genau. Platz 18 für euch.
1: Platz 18.

Das war Trippin' von Bund. Ein mega cooler Song, wie ich finde. Platz 16. Zur Vorwoche Platz 20. Katy Perry, The One That Got Away. 4 Positionen gewonnen und damit so hoch platziert wie noch nie. Nach 37 Chartwochen steht der Titel jetzt erstmals auf Rang 16. Auf Platz 15, letzte Woche ebenfalls Platz 15, der Song, den ich vorher schon erwähnt habe oder der erwähnt wurde, Tame Impala, Dracula. Unverändert in der Mitte der Top 30, der früheren Nummer 1 Hit, hat sich damals, sag ich mal, gleich in der ersten Woche auf Platz 1 platziert und ist bereits jetzt schon 30 Wochen in den Charts. Wie die Zeit vergeht, man würde es wirklich kaum meinen. Also mir kam es ja vor, wie wenn es erst vor 4-5 Wochen war. Ja, jetzt hier für euch Platz 16 und Platz 15 beim Chartbreak-Abend von 22 bis 0 Uhr am Montag mit eurem Sascha Mario Kassner aus dem Sendestudio in Weißenhorn im Schwabeländle.

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Wir haben es diese Woche schon rausgefunden, wer die besten Charts bzw. Hits sind. Auf Platz Nummer 14 befinden wir uns. Letzte Woche ebenfalls auf Platz 14. Also ihr merkt, es hat sich da im Mittelfeld nicht so wirklich viel getan. DJ Goya mit Michiko. Auch hier herrscht Stillstand. 10 Wochen ist der Song nun gelistet. Sein bisheriger Bestwert bleibt Platz 12. Platz 13, zur Vorwoche Platz 7, Mako und The Chainsmokers mit In- und Auswendig. Nach dem starken Einstieg auf Rang 7 geht es in der zweiten Woche 6 Plätze zurück. Damit ist der Titel der Biggest Dropper innerhalb der aktuellen Top 30. Ja, und ich würde sagen, wir hören einfach mal ganz knapp und kurz gespannt rein.

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1: 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Platz 12. Letzte Woche auf Platz 1, Baby Rexha, Faithless mit New Religion. Eine Position verloren, aber weiterhin in der Schlagdistanz zu den Top 10. Der Song steht seit 25 Wochen in den Charts und kann bislang bis auf Platz 8. Auf Platz 11, Vorwoche Platz 13, Justin Bieber. Bieber featuring Nicki Minaj, Beauty and a Beat. Zwei Plätze nach oben und nur knapp an den Top 10 vorbei. In Deutschland sammelt der Titel inzwischen 33 Chartwochen und erreicht bereits die Spitze. Meine Güte, die Spitze hat er nicht nur einmal erreicht, sondern wirklich wochenlang hintereinander. Dann kurzfristig auf Platz 2 und 3 abgerutscht und wieder nach vorne. Ja, jetzt wird er ein bisschen nach hinten rutschen. Ich könnte mir allerdings vorstellen, dass auch dieser Song dann in Silvesternähe wieder ziemlich nach vorne schwingen wird. Genau, ab durch die Mitte jetzt Platz 12 und 11 für euch.
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So, wir sind jetzt schon in den Gefilden der Top 10. Platz 10, Vorwoche ebenfalls Platz 10, The Killers mit Mr. Brightside. Unverändert auf Rang 10 mit 98 Wochen in den Charts ist der Titel der am längsten platzierten Songs der aktuellen Top 30. Seine Bestwert liegt bei Rang Nummer 8. Platz 9 in der Vorwoche, Platz 9, Sarah Larsen mit Lush Life. Auch Lush Life verteidigt seine Position. Der ehemalige Nummer 1 Hit bringt es nun auf eindrucksvolle 90 Wochen. Also es ist schon sehr, sehr interessant, weil wir haben eigentlich diese Woche schon die Songs mit drin, die wirklich sehr, sehr lange dabei sind. Also ja, möchte ich eigentlich jetzt, ja doch, ich greife jetzt einfach mal vor. Und zwar haben wir wirklich 5 Songs drin. Gerade zum Beispiel The Killers mit Mr. Brightside, 98 Wochen. Millennium Kid mit vielleicht, 94 Wochen. The Neighborhood mit Sweet Weather, 93 Wochen. Lush Life, 90 Wochen dabei. Und Alex Warren mit Ordinary, 82 Wochen dabei. Also da kann man wirklich nur staunen und sagen, okay, was haben die noch alles so vor? Welcher Song kommt als nächstes? Und das darf man wirklich nicht vergessen. Jetzt Mr. Brightside, The Killers.

Ja, da blitzen wir doch gleich mal auf Platz Nummer 8. Vorwoche ebenfalls auf Platz 8. Kitsch Creek mit Blumengarten und Sharon David. Gut genug. Die dritte unveränderte Position in Folge innerhalb der Top 10. Der Song ist seit 15 Wochen dabei und stand bereits auf Platz 1. Platz Nummer 7, Vorwoche 5. Summer Jam und Billa Joe mit Kilimanjaro. Zwei Plätze verloren, aber weiterhin in der Spitzengruppe. Nach 15 Wochen bleibt Rang 2 die höchste erreichte Position. Ja, Kilimanjaro finde ich auch ist ein sehr, sehr interessanter Song. Und ihr seht, wir sind schon ziemlich weit vorne. Ja, in der nächsten Gruppierung ist Platz 6 und 5, aber wir hören erstmal 8 und 7.

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Ja, das war Du bist gut genug, ein Megasong von Blumengarten, Schön David und Kitsch Creek. Auf Platz Nummer 7, auch ein Mega-Mega-Song, finde ich zumindest, und den habe ich ja euch schon angesagt, Kilimanjaro. Ja, ich finde, Kilimanjaro hat einfach so eine gewisse Ausstrahlung und das wollte ich einfach noch so hinten anschieben. Danach Platz 6 und Platz 5, die moderiere ich auch gleich mal noch an. Platz 6 letzte Woche auf Platz 12, Wir sind Helden von Hier an blind. 6 Plätze nach oben und erstmal auf Rang 6. Bereits in der vergangenen Woche hatte der Titel mit dem Sprung von Platz 59 auf Platz 12 für richtig großes Aufsehen gesorgt. Und Platz 5 letzte Woche auf Platz 6, Temper City mit Self-Aware. Eine Position gewonnen und wieder näher am bisherigen Höchststand von Rang 4. Der Titel absolviert seine 21. Chartwoche. Und ich würde sagen, die drei Songs hören wir uns jetzt einfach mal an und ja, fühlen uns einfach richtig wohl am Chartbreaker Montagabend von 22 bis 0 Uhr mit eurem Sascha Marek Kassner aus dem Sendestudio im Schwabenland aus Weißenhorn.

0: So, jetzt sind wir schon auf Platz 4 gelandet. Wahnsinn, wie die Zeit vergeht. Echt Hammer. Die Vorwoche war Platz 2. Sido mit Issa. Nach dem Einstieg auf Platz 2 verliert Sido in der zweiten Woche 2 Positionen. Der Song hält sich dennoch deutlich in den Top 5. Platz 3, letzte Woche ebenfalls auf Platz 3. Mo Money, Mo Mad Haters, Summer Cam und Shirin David. Das Duo verteidigt Rang 3 in den bisherigen 3 Chartwochen. Erreichte der Titel als Bestmarkte Platz 2. Ja, und dann dürft ihr jetzt mal überlegen, wer hat Platz 1 und 2 vereinnahmt. Kommt ihr drauf? Also ich weiß es ja schon. Ich weiß nicht, ob ihr es wisst. Ja, jetzt noch so kleine Programmtipps. Morgen, Dienstag, 20 bis 22 Uhr. Der liebe Heiko mit Music Just for Fun. Abends danach noch die Restler mit Sabine. Da könnt ihr euch auch drauf freuen. Mittwoch haben wir gar nichts so, weil, was ich im Kopf habe, weil das Bergfest macht Urlaub im September. Am Donnerstag 20 bis 22 Uhr Thomas Flegel mit den Retro-Charts. Am Freitag das Wochen-Ende von Sabine. Da könnt ihr euch freuen, da wird es wieder lustig, da gibt es coole Mucke und ab durch die Mitte. Am Samstag von 8 bis 10 morgens Harald Guttner mit Moin Moin. Tritt euch, sage ich mal, virtuell in den Hintern, dass ihr endlich aus dem Bett fallt. Und 15 bis 18 Uhr, das Runde muss ins Eckige, die Bundesliga-Sendung für euch hier aus, ja, dem Sendestudio, sage ich jetzt mal. Aber ich glaube, diese Woche ist der Marco für euch da. Ich glaube, der hat diese Woche das kürzere Stängelchen gezogen. Am Sonntag, ja, der Wachermacher entfällt leider aus gesundheitlichen Gründen. Alles Gute dafür eben auch an unseren Andreas Hoffmann. Am Montag habt ihr dann von 18 bis 19 Uhr den Check mit den Kult 80ern. Ja, der heizt euch auch ordentlich ein und macht Stimmung. Von 22 bis 0 Uhr wieder der Chartbreaker mit meiner Wenigkeit, mit eurem Sascha Mario Kassel, die Top 30 der deutschen offiziellen Singlecharts mit der guten Unterstützung oder lieben Unterstützung der GfK Entertainment Group. Jetzt ab durch die Mitte mit Platz 4 und 3 für euch.
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0: So, auf euch wartet jetzt auf Platz 2 und 1. Oh, seid ihr drauf gekommen, welche Songs das sind? Ja, okay. Letzte Woche auf Platz 4, diese Woche auf Platz 2, Hugli mal und Angel Ultra Nate mit Moving to the Sun. Für mich eigentlich der ultimative Sommerhit. Schade, dass er so spät rausgekommen ist. Zwei Plätze nach oben und ein neuer Höchststand. Nach 12 Chartwochen steht die Zusammenarbeit erstmals direkt vor der Chartspitze. Platz 1. Dang, dang, dang. Letzte Woche auf Platz 1. Shakira und Burna Boy mit Die Die. Die Nummer 1 bleibt unverändert. Shakira und Burna Boy verteidigen die Spitze. Die Die steht in seiner 15. Chartwoche erneut ganz oben. Ja, ich wünsche euch erstmal viel Vergnügen und dann komme gleich ich nochmal und mit der Verabschiedung natürlich. Und ich freue mich, dass ihr eingeschaltet habt.
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So, ihr Lieben, ich wünsche euch eine schöne Woche. Passt auf euch auf, bleibt mir gewogen, uns gewogen hier beim Chartbreak abends, montags 22 bis 0 Uhr. Ich freue mich natürlich, wenn ihr einschaltet. Bleibt gesund, passt auf euch auf, genießt noch die letzten Ferientage hier in Bayern oder auch Baden-Württemberg. Alle anderen sind ja leider schon bei Malo und das tut mir leid, aber ich hoffe, ihr habt die Energie heute schöpfen können für morgen und für die Rest der Woche noch viermal aufstehen. Dann ist Wochenende. Seht einfach positiv dem entgegen. Also passt auf euch auf. Bye bye. Ciao, ciao. Euer Sascha Mario Kassner aus dem Sendestudio im Illertal im Weißenhorn oder im Schwaberländle, gell? Einschalten ist gefragt. Und zwar nicht nur bei mir, sondern auch bei den anderen Moderatoren. Passt auf euch auf. Ciao, ciao. Bye bye. Bussi, bussi.

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